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Ein herzliches Willkommen, liebe Hörerinnen, liebe Hörer da draußen an den Empfangsgeräten zur heutigen Special-Sendung. Ja, es ist eine Special-Sendung. Vielleicht ist es auch eher eine Extra-Sendung, ich weiß es nicht. Ich weiß auch nicht genau, was der Unterschied ist. Auf jeden Fall, heute gibt es ein Special mit Brunhilde. Ich werde mit dem Kurt und der Caro telefonieren, wenn denn alles klappt, und mit ihnen, ja, querbeet quatschen über die gesamte musikalische History und über Songs und über alles Mögliche, was uns gerade in den Sinn kommt, und deshalb könnte es sein, dass es heute etwas länger dauert. Also stellt euch mal darauf ein, dass die Sendung heute ein wenig länger dauert wie gewöhnlich. Aber trotzdem möchte ich es nicht missen, vorweg ein bisschen neue Musik für euch zu spielen, und es gibt einfach zu viel coole Sachen, als dass ich es nicht spielen möchte heute. Allerdings werde ich es genremäßig so ein bisschen anpassen, so dass die Musik heute immer ordentlich rockt und genretreu, halbwegs genretreu bleibt. Und ich möchte anfangen mit einer Band, mit einer Künstlerin aus Kanada. Sie hat eine neue Scheibe veröffentlicht vor ganz wenigen Tagen, und sie nennt sich Willy Vant, und eigentlich heißt sie Julia Kentile, und sie hat ein brandneues Album rausgebracht, welches Running on Empty heißt, und das ist wirklich ein fantastisches Album, was Hardrock und Alternativ-Sounds, aber auch ein paar wenige moderne

Einflüsse cool kombiniert und ein Song, der es mir wirklich angetan hat von diesem ja, brandneuen Album, ist der Song Drown und den spiele ich euch gleich.

Ja, nachdem wir jetzt die Kanadier Willy Wendt gehört haben mit ihrem brandneuen Album und ihrem Song Drone, gehen wir weiter nach Amerika. In Amerika gibt's die Band Ash and Bone, heißen sie, und sie kommen aus der Nähe von Boston, von Rhode Island. Ja, schön gelegen auf jeden Fall, und sie spielen ziemlich rotzigen Rock'n'Roll, muss ich mal sagen. Es hat ein bisschen eine leichte Punk-Note vielleicht mit dabei, aber das Album, was frisch rausgekommen ist, das heißt auch Ash and Bone, und es hat mich komplett überzeugt, eben weil es dermaßen ungeschliffen ist, weil es dermaßen ehrlich klingt. Es ist wirklich ein brillantes Album und eine äußerst coole Band, und ich freue mich wirklich, dass ich euch einen Song ab diesem Album spielen darf, und ich hoffe, gefällt euch genauso gut wie mir. Und ausgesucht habe ich mir den Song Floored. Er ist kurz und prägnant und spricht fürs Album. Hört rein und habt Spaß.

Ja, nachdem wir jetzt Ash and Bone gehört haben, bleiben wir noch ein bisschen in Amerika und gehen zu einer Band, die ja seit 2021 sich gegründet hat und unterwegs ist. Das ist eine Band aus Atlanta und sie haben ihr Debütalbum rausgebracht, ihr Debütalbum Forced Perspective und ja, es ist ein cooles Heavy-Metal-Album geworden, ein sehr eingängiges Album mit ja, coolen Refrains, wenn man das mal gehört hat, das brennt sich so einem in die Gehörgänge rein und ja, ich spiele euch liebend gern einen Song von diesem brandneuen Album. Es ist am 13. Juni erschienen und ich spiele euch den Song White Lies gleich und horcht mal rein und ich hoffe, es gefällt euch und ja, ich muss sagen, die Band kommt richtig gut drüber und Sängerin Charlie Jackson natürlich perfekt hier am Mikrofon für diesen Heavy Metal Sound. Ja, horcht mal rein.

Ja, das war White Lies von Cross the Hearts aus Atlanta mit ihrem brandneuen Album. Und ich denke, ich habe nicht zu viel versprochen. Wer hier eingängigen Heavy-Metal-Sound mag, ist hier definitiv an der richtigen Adresse und sollte sich das Album unbedingt mal zu Gemüte führen. Weiter geht es nun mit einer Band aus Spanien. Sie heißen Rain Over und sie haben ein brandneues Album rausgebracht. Ihr Album heißt kurz und knapp einfach Nox. Und es ist ein Album, was sich schwierig in ein Genre fassen lässt. Es ist symphonisch, es hat einen gothigen Einschlag, es hat aber auch eine richtige schöne Hardrock-Note mit drin. Es ist von allem was mit dabei. Und das Wichtigste ist, es hört sich einfach richtig gut an. Und deshalb möchte ich euch von diesem brandneuen Album, es ist nämlich erst am 21. Juni erschienen, unbedingt einen Song spielen, und ich habe euch den großartigen Song The Shadow Man ausgesucht. Viel Spaß dabei!

0: Ja, das waren Rame Over mit ihrem neuen Album Nox und mit ihrem Song The Shadow Man. Ja, ein Album, was ich wirklich auch nur allen empfehlen kann. Ja, die Band rum, Alexandra Casanova, macht hier wirklich ja, eine gute Falle auf diesem Album und ja, kann begeistern. Hört mal rein und ja, genießt es einfach, dieses gute Stück Musik. Ja, und alle, die die Sendungen hier kennen bei Radio Metal Kultur, wissen ja, nach dem vierten Song, da geht es meistens los hier mit dem Interview. Heute ist aber alles anders, weil das Interview ja ein bisschen länger wird wie gewohnt. Es gibt jetzt noch einen letzten Song zum Abschluss hier. Und danach starten wir aber in den großen, großen Teil mit Brunhilde. Und danach kommt dann auch nicht noch andere Musik, sondern danach lassen wir viel Raum und Platz für die Story rum um die deutsche Band. Und genau, deshalb gibt es heute ausnahmsweise einen Song Nummer 5 vor dem Interview. Bevor wir gleich in die große Interviewphase kommen hier mit Brunhilde, spiele ich euch noch einen Song von Lacey Storm. Ja, die Sängerin aus Florida hat eine neue Single rausgebracht. Sie heißt Reconceal und ich möchte sie unbedingt spielen, denn ich mag die Sängerin sehr gern. Sie ist dermaßen ausdrucksstark und sie macht so coole Musik und so auch der brandneue Song, die neue Single, knallt ordentlich, hat ordentlich Wumms, fettes Riffing, alles mit dabei. Ich mag die Single sehr und ich hoffe, sie gefällt euch auch.
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0: Ja, das war also die brandneue Single von Lazy Storm. Absolut grandiose neue Single, würde ich meinen. Aber jetzt starten wir in die Interviewphase mit dem Kurt und der Conny von Brunhilde. Und damit wir richtig starten können, muss ich doch erstmal zum Hörer greifen und mal schauen, ob jemand zu Hause ist. Ja, liebe Hörerinnen, liebe Hörer, es hat geklappt. Ich habe den weiten Weg bis Deutschland geschafft mit dem Telefon. Ist nicht selbstverständlich. Wie letzte Woche schon bei uns wieder Scheißwetter gemeldet mit Gewittern. Aber im Moment die Lage friedlich und ich habe es geschafft, dass ich den Kurt und die Caro von Brunhilde jetzt hier am Draht habe. Guten Abend zusammen.
1: Hallo Andi, wir freuen uns sehr, dass wir da sind.
2: Guten Abend.
1: Und liebe Hörer auch, hallo.
0: Jawohl, super. Das freut mich, hat das geklappt, mit euch zu sprechen. Ja, es ist ja, ich suche mir die Bands ja immer einfach wirklich nach dem Herzen aus, muss ich mal sagen. Und ihr seid so eine Band, die höre ich schon lang mit einer relativ großen Faszination, so, weil ihr, ja, ich möchte es mal so sagen, ihr seid ja nicht 0815.
1: Oh, okay. Ja, das stimmt.
2: Das ist speziell. Das ist speziell.
1: Ja, stimmt. Aber ich glaube, das würde jeder von sich sagen, aber ich finde es schön, dass es dir auffällt.
0: Ja. Naja, das ist wahrscheinlich, also so mein Hauptding, wir kommen nachher dann im Detail auf eure Musik zu sprechen, müssen wir gar noch nicht zu viel vorab nehmen, aber wirklich so, bei euch ist immer, da kommt ein neues Lied, hä? Neue Single oder ein neues Album und da ist doch immer für mich so ein gewisser Überraschungseffekt mit dabei. Was kommt jetzt?
1: Das finde ich gut, weil das ist Absicht, also das ist absolute Absicht, weil wir immer daran arbeiten, dass auf keinen Fall ein Song wie der andere klingt, weil ich das so super langweilig finde, wenn ich mir ein Album kaufe und ich weiß schon ganz genau irgendwie, ich habe da überhaupt keinen Special-Effekt dabei.
0: Ja,
1: ich meine, es muss immer ein roter Faden durchgezogen werden, aber es muss immer irgendwas dabei sein, wo man sagt, okay, cool, ist wieder anders, aber man hört immer noch, es ist Brunhilde.
0: Ja, das gelingt euch wirklich fantastisch. Da kommen wir nachher noch im Detail sicher drauf zu sprechen. Ich hab mir da was überlegt. Ich erkläre euch dann später auch, warum ich mir das so überlegt habe. Aber ich möchte mal, okay, möcht mal wie ganz oben anfangen, weil ich habe mir dann schon überlegt, ja, was frage ich sie überhaupt? Und dann habe ich gemerkt, die allererste Frage, die mir in Sinn gekommen ist und wo ich noch keine Erklärung dafür habe. Mein Kurt und Caro und ihr nennt euch Brunhilde. Und
1: ja,
0: da würde mich natürlich schon mal Wunder nehmen, was steckt denn überhaupt mal grob gesagt hinter eurem Bandnamen?
1: Ja, also tatsächlich war das eigentlich nur so eine spontane Entscheidung, weil wir damals Django Unchained geguckt haben. Und also Quentin Tarantinos Django Unchained und die Frau von Django hieß Brunhilde.
2: Brunhilde.
1: Und der hatte so cool gesagt. Und dann habe ich mir gedacht, oh, cooler Name für eine Band, das nehme ich. Und das war's dann.
2: Das haben wir dann spontan genommen.
0: Das haben wir super spannend, weil als deutsche Band, oder, könnte man noch denken, ja, Brunhilde, das kommt dann irgendwo aus der Mythologie noch irgendwo.
1: Ja. Genau, Siegfried und die Nibelungen und so, aber ganz ehrlich, ich habe da nicht dran gedacht, nicht im geringsten habe ich da dran gedacht, an diese blöde Nibelungen. Und wir sind oft darauf angesprochen worden, ja, dann muss das doch so Mittelaltermusik sein und bla. Und ich so, nein, warum? Und bis ich dann erstmal geschalten habe und ich so, ach ja, stimmt, die hieß ja auch so. Ja, war es das dann eigentlich?
0: Ja, dann bin ich aber ganz dankbar, dass ich das als erstes gefragt habe. Dann ist wirklich super zu wissen, woher das kommt, ja. Dass naja, da kommst du ja nicht drauf, da denkst du alles andere wie das, das ist schon sehr cool.
1: Ja, weil jeder assoziiert es immer mit der Nibelungen und ja, wir sind aber nicht die Nibelungen. Wobei ich sagen muss, dass tatsächlich Siegfried und die Nibelungen eins meiner Lieblingsbücher als Kind war, tatsächlich. Aber mir ist es nicht mehr ums Verrecken eingefallen, dass die Brunhilde heißt. In keiner Weise.
0: Ja, das passt, das ist sehr cool, sehr gut, spannend, ja,
1: ja,
0: cool. Ja, und dann, Entschuldigung, sprich nur weiter.
1: Ja, einfach deswegen einfach Django Unchained, weil auch großer Quentin Tarantino-Fan und Filme ja sowieso überragend und einfach, weil der hat es einfach so cool gesagt. Brunhilde.
2: Brunhilde.
0: Sehr. Ja, ist gut. Schön zu wissen. Ja gut, dann für mich noch so ein bisschen, um ein bisschen das abzustecken mit der Band. Bandname weiß ich jetzt. So, euer erstes Album, das war 2015. Aber wann wurde dann Brunhilde als Band gegründet?
1: Das war 2013. Wir haben aber noch nicht so wirklich irgendwie Vollgas gegeben. Es war praktisch eher so nochmal, wo geht's hin und was machen wir und überhaupt und was finden sich da für Menschen zusammen und so weiter. Und es war, ich sage immer Findungsphase, aber ich glaube, jede Band hat so eine Findungsphase, wo man sich erstmal irgendwie sortiert. Ich meine, man kommt ja nicht gleich als Foo Fighters auf die Welt, so ungefähr. Man muss sich da, glaube ich, erstmal finden und es hat auch echt ein bisschen gedauert. Es hat ja auch wirklich so 2 Alben gedauert, bis wir dann das dritte endlich gemacht haben, wo wir gesagt haben, okay, da können wir hin, da fühlen wir uns wohl.
0: Und wart ihr denn im 2013 auch zu zweit unterwegs? War das immer ihr oder wart ihr am Anfang, habt ihr gedacht, nee, da muss eine ganze Band auf die Bühne und ihr wart eine komplette Band oder wie war das damals?
1: Wir waren immer eine komplette Band.
2: Eine komplette Band. Plus wir haben, also die Caro und ich, wir haben uns quasi, wir sind die Masterminds, so kann man das sagen. Wir schreiben die Songs und wir kümmern uns um alles. Also wir sind die Masterminds von der Band. So muss man das sehen.
1: Also wir waren eigentlich, wir haben auch zu zweit immer so Akustik-Gigs gemacht und sowas auf verschiedenen Sachen. Aber so wenn wir irgendwie jetzt größere Sachen gespielt haben, immer, oder immer, halt mit, Band. Immer mit Band.
0: Aber die Band, also Ich habe mich ein bisschen informiert, natürlich könnt ihr euch ja vorstellen. Ich habe sowieso verstanden, eben, ihr zwei, da kommen wir später drauf, oder? Ihr macht ja viele Songs, ihr seid ja im Studio zusammen, man macht und probiert aus. Und ich habe so wie verstanden, die anderen Musiker, das sind eigentlich so eure Live-Musiker.
2: Wir haben an sich ein festes Live-Set, wir haben feste Leute, die bei uns spielen. Die haben wir zwar ein bisschen durchgewechselt manchmal, weil die Jobs eben verschieden waren. Aber wir haben an sich ein festes Setup.
1: Wir haben auch immer Ersatzleute eigentlich am Start, weil tatsächlich kann man sich als Musiker heutzutage ja eigentlich, also jetzt auch nach dieser Corona-Krise,
2: kann man sich nicht mehr leisten,
1: fast nicht über Wasser halten. Deswegen haben dann auch teilweise die Leute wirklich Jobs annehmen müssen und sich anders irgendwie aufsatteln müssen, um einfach ihr Brot auf den Tisch zu kriegen. Und deswegen, also wir haben immer ein festes Live-Setup, schon immer. Aber das, also manchmal wechselt es, wenn der eine keine Zeit hat, kommt halt der andere mit. Und wenn es aber dann so um so Aufnahmesachen geht oder so, dann haben wir eigentlich auch immer unsere Festen. Also sind immer wir beide und natürlich unser Schlagzeuger. Also der Schlagzeuger ist eigentlich immer fest, also der spielt es eigentlich auch konstant immer ein. Und beim Bassisten, da wechselt es einfach manchmal, weil der Stil einfach, da hört manchmal ein anderer Stil bei verschiedenen Songs her. Deswegen wird da auch manchmal ein bisschen, ich sage jetzt nicht gewechselt, verteilt.
2: Wir verteilen das immer.
0: Ah, gut, da. Das ist gut. Herzlichen Dank für die Erläuterung, dass ich das verstehe. Jetzt kommt vielleicht die einzige wirklich sehr private Frage, die müssen wir nicht beantworten, aber ich habe sie trotzdem mir notiert, weil es mich Wunder nimmt. Seid ihr zufällig zusammen oder seid ihr auch privat ein Paar oder seid ihr nur in der Musik ein Paar?
2: Tja, das ist jetzt die Frage. Dadurch, dass wir schon so lange zusammen Musik machen, ja, also wir sind schon sehr, sehr nahe zusammen, kann man sagen.
0: Ja, das macht es natürlich dann auch einfach, weil ich habe ja mitbekommen, eben, dass ihr, also gerade auch du, Kurt, du schreibst wahnsinnig viele Songs, hast du irgendjemandem erzählt, mal im Interview auch, dass du da wahnsinnig fleißig bist und ihr dann wie gemeinsam an diesen.
2: Jeden Tag.
0: So fleißig sogar, dass du jeden Tag im Studio bist und aufnimmst und dann habe ich gedacht, ja, wenn ihr so viel zusammen macht, dann ist das wahrscheinlich auch einfacher, wenn man dann auch sonst nah zusammen ist.
1: Es ergänzt sich halt
2: gut. Ja,
1: es gut.
2: Ergänzt sich gut, ja.
1: Es ergänzt sich gut.
0: Ja, sehr schön. Und das Studio, was ihr habt, das ist, stelle ich mir so vor, das ist das bei euch zu Hause, so ein richtig großes Studio, wo auch andere Bands aufnehmen könnt? Oder ist das etwas, was ihr euch, euer Reich, was ihr euch so geschafft habt?
1: Also das Studio, das ist eigentlich schon, also dafür da, es war ja auch am Anfang, jetzt ist ja nicht für Brunhilde gebaut worden oder so. Also da kommen schon auch andere Bands und nehmen auf und andere Musiker. Also es wird wirklich, also auch viel da drin gearbeitet, also vom Sprecher, der irgendwelche Hörspiele aufnimmt, bis über Werbung, bis über Symphoniker oder irgendwelche Metal-Bands. Da ist eigentlich alles dabei und alles am Start. Und deswegen haben wir halt irgendwann mal gedacht, wir nutzen das jetzt halt einfach auch für uns, weil wir das halt nicht gemacht haben. Also haben praktisch die Band gegründet und haben erstmal irgendwie nicht gewusst, so ja, okay. Und dann haben wir erstmal angefangen, uns da um uns zu kümmern sozusagen.
2: Also die Studio kann man sagen, das ist also die Homebase. Die Homebase von Brunhilde, da treffen wir uns, da proben wir die Shows ein und da übernachten auch die anderen Musiker mehr mit. Also das ist so das ist die Hauptzentrale, kann man sagen.
1: Und es ist auch relativ groß, also dass auch wirklich, also so Sinfoniker und so aufnehmen können. Also es ist jetzt nicht so, wie man sich das immer vorstellt, weil ich glaube, es stellen sich mal ganz viele Leute so vor, dass das so ein Kellerraum ist, der nass und versifft ist oder so. Aber nein, das ist es nicht. Also
2: wir sind an sich in Deutschland eines der größten Studios, weil wir den großen Saal haben. Wir haben so einen großen Aufnahmesaal, wo also bis zu 100 Musiker Platz finden. Mit einer speziellen Akustik. Also das ist halt ideal, wenn man zum Beispiel Schlagzeugaufnahmen macht. Wir machen für Halloween, für Gotthard und für alle großen Bands, Blind Guardian und so weiter, machen wir die Schlagzeugtracks bei uns. Und wir haben da schon unsere Vorteile. Wir sind sehr speziell. Also das ist ein ganz spezielles Studio. Wir arbeiten auch noch analog. Also es ist die meisten Studios arbeiten ja alle auf der digitalen Basis, aber wir arbeiten analog.
1: Jetzt wieder, Jetzt wurde alles umgebaut.
2: Und also das ist ganz, ganz, ganz speziell, kann man sagen. Aber das ist an sich unsere Homepage.
0: Naja, aber spannend, ist eben spannend, wie du das sagst, Caro, weil oft denkt man ja, bei so Bands, da hat man zu Hause noch ein Zimmer in der Wohnung und da ist ein Homestudio drin und da bastelt man. Aber jetzt natürlich, das heißt ja Street Life, heißt ja euer Studio, heißt das immer noch so, oder? Hat sich nicht geändert?
2: Studios, ja.
1: Also ich verstehe auch jede Band, die so einen Raum hat, um Gottes Willen. Also wir proben wirklich auch auf absolutem Luxusniveau, aber es ist halt da und deswegen nutzen wir es jetzt halt.
0: Ah ja, richtig. Aber das ist gut, also wenn jemand mit seiner Band aufnehmen möchte, Street Life Studio in Fürth, könnt ihr euch melden und da aufnehmen bei den Zweien. Ja, sehr schön. Ja, super, spannend. Das sind so spannende Sachen. Da bekomme ich dann im Kopf so wie ein Bild. Dann schließt sich das so schön für mich.
1: Du, wenn du in der Nähe bist, komm rum.
2: Komm vorbei, ja. Es ist sehr interessant.
0: Aber wenn ich mal in der Nähe von Fürth wäre, würde ich mich gern melden. Da komme ich sehr gern anschauen. Ja. Das passiert nicht so oft bei mir, aber es macht ja nichts.
1: Ja, vielleicht geht ja mal vorbei.
0: Oder ja, wer weiß, wenn wir mal mit dem Camper unterwegs sind, mit der Family, dann würde das vielleicht mal passen, genau. Ja, sehr schön. Jetzt habe ich eben, du hast auch noch gesagt, Kurt, du bist jeden Tag im Studio, vielleicht nicht immer jetzt nur für Brunhilde, du machst ja auch andere Aufnahmen, aber du produzierst jetzt für eure eigene Band, wenn ihr am Album machen seid, wahnsinnig viele Tracks vorweg, so. Also, und ich finde, du sagst, also ich habe in einem anderen Interview hast du gesagt, ja, dann entscheidet ihr euch so in diesem Prozess, welche Lieder dann auf die Alben kommen am Ende. Und ich finde, es kommen immer noch, also es ist toll für einen Hörer, aber es sind immer noch unglaublich viele Lieder, die dann auf dem Album sind, so gemessen an anderen Bands. Und da frage ich mich, also wenn die Songauswahl, die auf dem Album ist, und dann denke ich, ja, dann hat der Kurt wahrscheinlich noch zwei, dreimal mehr Songs, wenn es reicht, geschrieben fürs Album vorher.
2: Ja, gut. Wir arbeiten gerade am neuen Album jetzt zurzeit. Und ich habe für dieses Album habe ich wirklich fast fertig vor. habe die Schlotze programmiert, habe die alle getan gespielt. Und setzen wir uns hin, die Caro, unser Produzent und ich, wir haben noch einen Produzenten natürlich, einen separaten Produzenten, und machen eben die Songs, die passend sind, holen wir uns raus, und die werden dann richtig, richtig dann ausgearbeitet.
0: Ja, gut, du nimmst wirklich sehr, sehr viel auf. Also, du scheinst aber auch ein. Also entweder bist du wahnsinnig kreativ oder. Ja, wieso? Ja.
2: Ich hab sogenannte kreative Zeiten, da sprudeln mir die Ideen so aus mir raus und die Soundvorstellungen und alles miteinander. Aber da gibt es mal wieder 3 Wochen, da fällt mir gar nichts ein. Da fällt mir überhaupt nichts ein, da sitze ich mit Fragezeichen vorm Pult und weiß überhaupt, was ich tun soll. Und ja, das schwankt, also es geht rauf und runter. Und ich glaube, das ist auch sehr abhängig von den emotionalen Sachen, die einem im Leben so passieren, die man erlebt und die man durchleben muss und die man lösen muss und so weiter. Und diese emotionalen Sachen, die schlagen sich dann auch so in den Songs auch nieder, die wir dann kreieren. Das ist das.
0: Naja, und beim Musikmachen, da gebe ich dir schon recht, man kann nicht immer Musik machen. Also ich habe auch schon versucht, hey, ich habe jetzt heute Zeit, also da muss doch mindestens ein Song her. Gehst ins Studio, da merkst du, bist einfach voll nicht inspiriert heute, da kommt nichts raus. Und an einem anderen Tag, wo alles stimmt, da hast du in 10 Minuten hast du einen wunderbaren Refrain ausgearbeitet, wo du denkst, ja, der kracht jetzt richtig, oder?
2: Ja, richtig, ja, so ist es,
1: Aber das heißt dann noch lang nichts, weil wenn ich dann komme und sage, das ist blöd, dann.
2: Die Endabnahme entscheidet dann letztendlich, was gut und schlecht ist.
0: Naja, zum Glück.
2: Aber es ist ultra spannend. Es ist ultra spannend, wenn man kreativ arbeitet. Es ist ultra spannend. Es ist echt, also was da entsteht manchmal, das ist richtig
1: Ich
2: gut.
1: bin auch immer wieder erstaunt, wie sich das dann am Ende anhört. Also wenn du einfach nur so einen Songschnipsel hast oder einfach nur so eine Songidee und am Ende von dem Ganzen, wenn wir dann schon so ein bisschen was dazu kreiert haben und dann halt der Feinschliff am Ende. Ich bin echt immer wieder erstaunt und manchmal, das ist lustig, wenn wir im Auto sitzen, hören wir immer. Ich weiß nicht, wie er das macht mit seinem Handy da, aber das speichert immer diese ganzen Songideen und alten kreierten Songs, die wir irgendwann mal vor praktisch die Vorproduktion, die wir mal irgendwie aufgenommen haben und halt so Songideen und auch schon drauf gesungen haben, so Geigenspuren und so. Und das speichert das alles irgendwie auf dem Handy ab und manchmal fängt es dann an zu laufen. Keine Ahnung, warum das einfach dann losgeht. Und wir lachen uns immer schätzt und überlegen immer, was war das nochmal für ein Song? Was war das für ein Song? Wir müssen ja erstmal überlegen, was es überhaupt war, bis wir dann rausfinden, ah, das war das. Aber das ist so interessant, was aus
2: Nein, es
1: den
2: ist cool,
1: Songs
2: ja.
1: wird,
2: Das ist Wahnsinn.
1: wenn man die aufnimmt und dann einfach eine Idee hat und am Ende. Meinst du, das ist ein komplett anderes Lied? Aber aus dieser Idee ist dann das geworden. Das ist unglaublich.
0: Ja, das ist die kreative Entstehung dann, hä? Und das dran arbeiten. Ja, sehr schön. Ja, ihr habt ja wirklich dann 2015 habt ihr eigentlich, ich rede jetzt mal nur von den Alben, ihr habt ja etwa 10 Millionen Singles veröffentlicht. Aber, aber 2015 kam ja eigentlich euer erstes Album Dollhouse raus. Ja? Und ja,
2: Dollhaus, ja. Das
0: das war
2: erste.
0: das erste Album, da sprechen wir nachher noch kurz im Detail drüber, vielleicht, also ein bisschen im Detail. Ich habe dann irgendwo mitbekommen, auch wieder in einem Interview, was ich gehört habe von euch. Bei euch gab es ja eben, du hast vorher auch schon erwähnt, Kurt, mit eurem Produzenten, dass der Charlie Bauerfeind, der auch der Produzent ist von Helloween und Blind Guardian zum Beispiel, oder?
1: Genau.
2: Dass er Der hat auch Motorhead gemacht, der hat Slayer gemacht, der hat also alle möglichen.
0: Der ist bei euch irgendwann reingestolpert und hat gedacht, hey, klingt gar nicht so schlecht, was die zwei da machen, ey, lass uns da was machen. Und da
2: Ja.
0: sagst du dann, ich weiß, du darfst mich nachher gleich korrigieren, dass so mit dem aktuellen Album, was draußen ist, das ist ja das vom letzten Jahr, das heißt einfach 27. Oder? Also es geht,
2: 27.
0: könnt ihr, wir sprechen nachher im Detail drüber, geht um Club 27, soviel ich mitbekommen habe. Aber da sagst du in einem Interview, dass für dich so, wie der Sound sich, ihr hättet wie einen neuen Stil gefunden und so für euch, der ja, so einen neuen Weg eingeschlagen, sagst du da. Kannst du dich daran, also ja, du hast es ja gesagt und wirst es wohl so meinen, nehme ich an. Das klang sehr überzeugend, was du gesagt hast.
1: Bist du wieder weg?
0: Was ist das?
1: Jetzt bist du wieder ganz abgehakt.
0: Okay.
1: Warte, sag noch
0: Test,
1: mal.
0: Test, Test. Eins, zwei, drei. Hört ihr was?
1: Ja.
0: Bin ich wieder da?
2: Ich gebe, was es hat.
0: Bin.
1: Also.
2: Ja, man hört dich.
1: Also, was hat der Kurt nochmal gesagt? Das haben wir nicht verstanden, was er gesagt hat.
0: Der Kurt hat da gesagt, dass eben jetzt quasi wie eine Stiländerung stattgefunden hätte, ihr so euren Stil wie gefunden hättet jetzt neu. Das hast du da so betont in diesem Interview. Magst du dich daran erinnern?
2: Ja, na gut, das Album, das man muss sagen, das letzte 27 ist ja ein Themenalbum, also es ist ein Konzeptalbum. Und das ist aufgrund der Stories, der Lyrics und so weiter, ist es sehr, sehr düster, sehr, sehr hart geworden.
1: Ich glaube, es geht gar nicht um 27, es geht darum, dass der Charlie ins Studio gestolpert ist.
2: Ach so, ich habe Charlie, okay, der Charlie, ja, okay, Charlie hat natürlich sofort einen gewissen internationalen Flair dann in die Sache da reingebracht. Da haben wir erstmal wochenlang an den Sounds gearbeitet und dann erst die Arrangements überarbeitet. Also das war eine ganz andere Vorgehensweise, was man da
0: sagt. Naja. Naja, das hört man natürlich schon. Also wenn man natürlich die vier Alben vorher vergleicht mit dem 27 Album, da weiß ich natürlich, was du meinst mit dem Charlie. Da hört man, das ist einfach eine andere Produktion, da klingen die Gitarren anders, da klingt das ganze Album klingt anders. Aber ich habe wirklich ein großes Aber, deshalb frage ich das so. Ich habe mir auch wirklich die Mühe gemacht und wirklich die ganze Musik von euch von 2015 bis zur aktuellsten Single auch gehört und dann hatte ich dann so das Gefühl, dass ich gar nicht finde, dass ihr euch so stilistisch verändert habt. Klar, die Musik klingt jetzt natürlich,
1: runder.
0: Ja, oder international klingt sie jetzt. Der Sound ist runder, ist weicher, er klingt sehr professionell, aber eure Musik, die Aussage der Musik, die Kraft der Musik, die Abwechslung der Musik, da seid ihr euch doch so unglaublich treu geblieben über die ganzen Jahre, finde ich.
1: Das stimmt. Aber das war auch immer so, das war eigentlich auch immer im Fokus, auch dieses Abwechslungsreiche. Also,
2: diese Dynamik, ja.
1: Dass es halt einfach auch nicht jedes gleich klingt. Und also, mir ist es halt einfach sehr wichtig, weil ich habe halt echt einen ganz irren Musikgeschmack und ich mag das einfach. Ich mag halt einfach Limp Bizkit und ich mag aber auch Melissa Etheridge und dann mag ich wieder keine Ahnung was, Nirvana und mag dann aber wiederum irgendwas aus dem Hip-Hop-Bereich. Also ich finde es halt einfach wichtig, dass man das alles irgendwie, ich sage jetzt nicht alles vereint, aber irgendwie ein bisschen näher bringt.
0: Ja, und ich denke, euch ist es natürlich auch gelungen, den Hörer oder den Fan oder wie auch immer ihr die nennen wollt, also der Hörer und der Fan, beides auch so mitzunehmen, dass sie das auch wie suchen. Also ich bin ja auch einer davon, den ihr genau mit dem gewonnen habt.
2: Prima, freut uns.
1: Ja, das freut uns, ja.
2: Freut uns sehr gut, ja.
0: Ja, da liegt mir gerade eine Frage überhaupt zu dir mal noch, Caro, auf der Zunge. Das war noch heute Nacht, habe ich ganz schlecht geschlafen, es war furchtbar heiß und dann habe ich ein bisschen Musik gehört und da ist mir schon auch wieder aufgefallen, stimmlich, oder? Du bist ja, also du hast ja wirklich viele Facetten stimmlich, was du mitbringst, hä? Auch, also ja, die ganze Bandbreite von Stimme bringst du mit und da hätte mich mal Wunder genommen, was dein gesanglicher Hintergrund ist, also ist das einfach Zufall, hast du mal entdeckt, hey, ich sing gern und gut oder hast du noch andere Sachen gemacht außer Brunhilde?
1: Also tatsächlich bin ich immer neidisch auf die Leute, die immer sagen, ja, und dann habe ich da eine Gesangsausbildung bei sowieso gemacht und war dann da und bla. Aber ich war im Kinderchor bei der Frau Reber und das war's. Und irgendwann habe ich bei der Pfarrersfrau und das war es dann und irgendwann habe ich halt entdeckt, okay, irgendwie, weiß ich nicht, habe ich da anscheinend ein Talent
2: Talent, aber trotzdem
1: aber das ist,
2: ein Coach. Du
1: hast ich habe dann irgendwann, als ich entdeckt habe, ah, ich habe da ein Talent, habe ich mir schon so einen Vocal Coach zur Seite mal geholt, um halt einfach so zu verfeinern und auch so Atemtechniken und Zwerchfellstützen und so weiter und so fort zu machen und dass du halt nicht von der Bühne runtergehst und meinst, du musst deine Stimmbänder austauschen und so. Also, dass du schon sehr auf Schonhaltung der Stimme machst, aber ja, ich weiß nicht, ich kann das einfach, ich keine Ahnung.
0: Das ist eine wunderbare Erklärung und ich denke, da das ist schön, wenn man das hat. Andere kämpfen damit und müssen sehr viel dafür tun und dir ist es in die Wiege gelegt. Sei doch dankbar, dass es so ist.
1: Aber ich tue auch was dafür. Also es ist nicht so, dass ich mich jetzt hinstelle und sage, naja, ich gehe jetzt auf den nächsten Gig und warte halt einfach, bis wir vorher Rehearsal haben. Also ich mache es schon tatsächlich jeden Tag tatsächlich, also wenn ich jetzt halt nicht so rum, also wenn ich jetzt noch nichts anderes zu tun habe, mache ich wirklich jeden Tag irgendwelche Gesangsübungen, selbst wenn es nur 20 Minuten
0: sind. Naja, ich meine, die Stimme ist trotzdem ein Instrument und will geübt sein, hä?
1: Ja, genau.
0: Okay, ja.
1: Aber nein, also meine Gesangsausbildung einfach nur im Kinderchor bei einer Frau Pfarrer Weber.
2: Kein Berkeley, nichts.
0: Ja, das freut mich sehr für dich, das ist sehr schön zu hören. Also es gibt vielleicht auch anderen Leuten Mut, die das vielleicht auch haben, sich einfach nicht trauen, zu sagen, hey, nehmt ein Mikro, mach mal was und singen.
1: Ja, ich hab auch gebraucht. Also ich muss auch sagen, es war für mich schon auch große Überwindung, weil du einfach nachdem, also man stellt sich ja dann schon irgendwie mal so, ach komm, die anderen haben das ja jahrelang, haben die das gemacht und dann kommst du daher und so. Man hat schon extreme Selbstzweifel am Anfang. Also es kostet schon echt viel Überwindung, sich irgendwo hinzustellen und zu singen. Also war für mich so, muss ich sagen. Aber irgendwie also einfach machen und dann halt schauen, was passiert. Mehr als den Becher auf den Kopf kriegen kannst du ja nicht.
0: So sieht's aus und ich hoffe, dass das noch nie passiert ist.
1: Noch nie.
0: Sehr schön, alles andere, also wer nicht.
1: Erstmal nicht, ja?
0: Ja, und dann hast du da gesungen und dann habt ihr Musik gemacht zusammen und irgendwann mal kam der Moment, wo ihr eben das Album Tollhaus aufgenommen habt. Ich finde, es ist ein richtig schön freches Rockalbum geworden. Also ihr macht ja wirklich richtig schön frechen Rocksound. Also schon immer habt ihr das gemacht und irgendwo liest man auch manchmal so ein bisschen mit Punk und so noch mit dabei. Ich finde aber generell, ich sage dem immer so ein bisschen Rotze-Rock oder so.
1: Mir sagen immer, da kommt die Schaufel Dreck einfach dazu. Ja, genau. Muss ist die Schaufel Dreck kommt da noch hingeschmissen.
0: Genau, und das hört man wirklich schon bei eurem Debütalbum. Also hört man das richtig gut raus. Deshalb macht es für mich, wie ich finde, doppelt so viel Freude. Auch gerade schon das Debütalbum, weil da auch die ganze Freude hinter der Musik ist irgendwie spürbar, die Energie von euch beiden. Also die Songs sind wirklich von Anfang an wirklich super stark. Und da nimmt mich natürlich jetzt beim Debüt vielleicht, das ist ein paar Jahre zurück und ihr seid ja nicht mehr die Jüngsten. Weiß ich nicht, ob ihr euch noch erinnern könnt, aber damals, 2015, ja, wisst ihr noch, was so eure Hauptgedanken waren für dieses Debütalbum, was da, ja, der Spirit war dafür?
1: Also ich habe mir jetzt gerade so auch, so als ich jetzt über Dollhaus nachgedacht habe, habe ich mir jetzt auch gerade so Gedanken gemacht, so wie ist eigentlich das Album entstanden, aber ganz ehrlich, ich habe mir da auch null Gedanken gemacht, das ist einfach aus der Hüfte geschossen. Genau. Ich habe da auch nie darüber nachgedacht, hey, da habe ich jetzt einen Fußabdruck irgendwo hingesetzt und das ist jetzt ein Debütalbum von Brunhilde. Es war mir in dem Moment scheißegal, das sage ich dir ganz ehrlich. Ich habe mir da null Gedanken darum gemacht, ob das jetzt gut ist oder schlecht ist oder so. Ich meine halt, wenn du ständig an so Sachen arbeitest, ja, und ich meine, man kann das ja auch, man kann sich ja da auch wirklich verkünsteln, dann wird es am Ende meistens entweder richtig geil oder richtig scheiße. Und deswegen bin ich einfach dafür, das aus der Hüfte zu schießen und einfach, okay, cool, kann ich absegnen, damit kann ich leben und was danach kommt, schauen wir mal.
0: Ja, aber ist doch oft so, dass ein Debütalbum, da ist man, das möchte man doch einfach jetzt rausbringen, man möchte doch einfach sein Debütalbum haben. Ich habe ein gewisses Gefühl, ich kenne das selber von mir, spätestens beim zweiten Album machst du dir mehr Gedanken als beim ersten.
1: Ja, ist so. Also umso mehr Alben du schreibst, umso mehr Gedanken machst du dir auch. Und umso mehr Special Effects packst du auch bei dir selber dann aus. So, oh, da könnte ich dann das machen, weil du lernst ja mit jedem Album so viel dazu und willst dann alles, was du gelernt hast, einfach wieder ins nächste packen.
0: Ja, genau, so sieht es aus. Also ich kenne das gut. Ja, da möchte ich aber noch kurz bei Dollhouse bleiben, möchte da nicht einfach so vorbeischrammen. Es ist einfach ein zu tolles Album, als dass wir das jetzt einfach so nur streifen. Gibt es auf diesem ersten Album, eurem Debüt, was wirklich so ganz einfach aus der Hüfte entstanden ist und das wollte einfach das Licht der Welt erblicken, gibt es da ein Lieblingslied, was ich habe? Weil ich habe wirklich das Gefühl, bei anderen Sendungen spiele ich ja nicht so viele Lieder von den, also vielleicht 3 Lieder, aber ich habe gemerkt, das passt für mich.
1: Der hat anscheinend
2: ich muss ganz ehrlich sagen, was immer Wahnsinn ist, ist der Song Never Die.
1: Das ist so das stimmt tatsächlich.
2: Das hat total, weil die spielen wir auch live manchmal. Die spielen wir spontan live. Das ist so geil. Das ist

0: es schon mal nochmal rausbringen.
1: Mit den Streicherquartetten. Ne? Und das ist sowas von Wahnsinn. Aber wir haben es bis jetzt nicht geschafft, dass wir es wieder, dass wir es nochmal irgendwie releasen. Ne? Aber es kommt garantiert. Irgendwann kommt es. Bin mir sicher.
0: Und ich muss auch sagen, Dollhouse selber, also der Titelsong, den fand ich eigentlich auch immer richtig cool.
1: Ja.
0: Ich habe ihn aber jetzt ewig nicht gehört, muss ich
1: Ja.
0: ehrlich sagen. Ich gebe es zu, Schande über
1: Ja.
0: mein Haupt.
1: Das ist no normal, dass man selber die Songs dann irgendwann, man ist ja, kümmert sich ja dann um die neuen Sachen und die hört man ja rauf und runter, bis man sie nicht mehr hören kann, ganz oft. Und da vergisst man gerne mal die älteren Sachen, also.
0: Ja, das stimmt.
1: Aber dann würde ich doch sagen, dass ich dann jetzt gleich mal, bevor wir dann weitersprechen miteinander, erstmal den Hörer und Hörerin, die jetzt hier schon über eine halbe Stunde zuhören, auch mal ein bisschen Musik spiele. Und wir spielen jetzt einfach den Never Die, den ihr gesagt habt, den auch heute noch
0: Ja.
1: Freude macht live. Den spielen wir Ihnen jetzt mal vor und danach sprechen wir einfach weiter zusammen. Hä?
0: Jo. Aber jetzt singe ich den viel schöner als früher.
1: Okay. Das glauben wir und das kann man sich ja live in dem Sinn auch überzeugen kommen beim nächsten Konzert dann.
0: Genau
1: Dann
0: so. Auf Wacken.
1: auf Wacken, ja, da müssen wir nachher gleich drüber sprechen, über Wacken dann.

Ja, das war also Never Die vom Dollhouse-Album von Brunhilde, ihrem Debütwerk. Und weil wir heute nicht einfach ein normales Special machen hier mit der Band, sondern ein richtiges Extra, wenn man das mal so sagt.

sagen kann, habe ich mich entschieden, dass ich direkt noch einen Song spiele von ihrem Debütalbum. Und zwar einen Song, der mir besonders gut gefällt auf diesem Album. Und das ist der Song Justified. Und da hören wir doch gleich mal rein. Und ich hoffe, der gefällt euch genauso gut wie mir.

0: Ja, jetzt haben wir zwei Songs gehört vom Debütwerk vom Dollhouse-Album, und zwar zuerst Never Die und zum zweiten noch Justified, und ja, zwei Songs, die unterschiedlicher nicht sein könnten, und klasse Songs, auch wenn sie schon ein paar Jahre alt sind.
1: Dann würde ich jetzt einfach mal weitergehen in der Reise zum zweiten Album, Behind the Mind heißt das, oder? Und das war 2017, und ja, da ist man ja dann, wir hatten es vorher schon davon, da möchte man ja schon gewisse Sachen verändern, würde ich meinen, aber ich denke, es ist euch weiterhin, also für mein Ohr, gelungen, dass es immer noch genauso ja, so frei klingt quasi, wie das Debütalbum für mich. Also es rockt immer noch genau gleich, es hat so viel Variation drin, auch stimmlich ist da alles Mögliche mit dabei. Es ist eine Freude eigentlich.
2: Das war auch ein Hüftschuss, würde ich jetzt sagen. Total, also total. Behind My Mind, auch textlich, hat sich das sehr viel leichter geschrieben als Dollhouse. Keine Ahnung warum, also da ist mir irgendwie sehr viel mehr eingefallen, und es war auch eigentlich relativ schnell, war das eigentlich fertig. Also das war auch schon, glaube ich, fast ein Dreivierteljahr früher fertig, als es rauskam.
3: So kann man es sagen, ja.
1: Da wart ihr einfach super motiviert vielleicht auch.
2: Da waren wir wirklich also motiviert,
3: zu der Zeit hatten wir auch gar nicht ganz, ganz, ganz gute Shows zu spielen. Wir hatten da Support bei ZZ Top, also das war mega geil.
2: Und wir waren auch viel in Tschechien.
3: Mit Sweet und
2: Nazareth.
3: Mit solchen Bands waren wir unterwegs. War cool, war eine coole Zeit, und es war irgendwie inspirierend auch, glaube ich.
1: Ja, das ist dann ist ja klar, da möchte die Kreativität raus, und dann geht das in dieses Album rein. Behind My Mind, was steckt dahinter, hinter diesem Albumtitel? Wisst ihr das noch, was ihr euch da überlegt habt dazu, oder habt ihr das vergessen schon?
2: Nee, ich weiß es eigentlich schon, weil, also grundsätzlich, ich glaube, ich bin diejenige, die immer die Titel für die Alben aussucht, deswegen weiß ich auch warum. Also ich glaube, dass es, was heißt ich glaube, ich weiß es eigentlich, dass ich habe da, also sagen wir mal, sehr viel Leute in diese Songs eingebaut, auf die ich teilweise echt eine Wut hatte. Ich muss es echt sagen. Die halt Emotionen vorgerufen haben. Und deswegen heißt es praktisch Behind My Mind. Also praktisch, also was man sich halt einfach so wirklich denkt. Praktisch so eine kleine Metapher dazu. Und lustigerweise war ich davor, weil das Albumcover ist ja ein MRT-Bild von einem Kopf. Und es ist tatsächlich mein Kopf. Weil ich ungefähr, ich weiß nicht, zwei Wochen vorher irgendwie im MRT war, dann habe ich mir gedacht, auch wirklich so nett, da machen sich immer alle so Gedanken um das Albumcover und hier und das, habe ich mir gedacht, ach, wenn man das schon Behind My Mind nennt, dann kann man ja auch eine Nahaufnahme von seinem Kopf schicken.
1: Ja, das passt ja zusammen, also gerade wenn du inhaltlich ja viele Themen darin verarbeitest oder aufgreifst, die dich gerade bewegen, beschäftigen im Leben, dann ist ja das sehr authentisch dann mit dem Coverbild zusammen, das macht es natürlich noch cooler, wenn man das weiß.
2: Ja, also es war wirklich so, ich habe dann echt, also das hat irgendwie, das war alles so stimmig, das hat dann so gepasst, und das waren einfach auch so viele Themen, die mich so genervt haben so. Und auch so viele Leute, die mir da irgendwie auf die Nerven gegangen sind. Und dann habe ich da halt mal vom Stapel gelassen. Ich meine, ich nenne ja da keine Namen oder so. Aber das war es eigentlich dazu.
1: Und wenn du dich, wenn du so zurückerinnerst an dieses Album und an die Lieder, die da drauf sind, gibt es auf diesem Album auch ein Lied, wo du sagst, wow, auch dieses Lied, das ist eins, was ich heute noch total gerne mag. Egal, ob das heute noch gespielt wird, live oder nicht, das ist total Wurst, aber wo du auch heute noch viel dran denkst und denkst, wow, dieses Lied, doch, das ist auch heute, viele Jahre später, weckt das noch etwas in mir oder ist immer noch...
2: Sind tatsächlich, ich hab's jetzt gerade, Second Class ist auf Ding drauf, das ist nicht ist auf also ja, mein Second Class ist auf Nein, Fake or Real tatsächlich.
3: Ja, Fake or Real. Ja, das ist cool. Das kommt gut an. Ja.
1: Fake or Real.
2: Fake or Real.
3: Ganz, Fake ganz, or Real, und das ist auch nice. vom Thema her so zutreffend. Das ist wirklich so zutreffend. Also das ist,
1: ja, erzähl ja. mal, Kurt, was ist da zutreffend?
3: Ja, fake or real.
2: Das heißt, also praktisch, also nowadays everything is fake. Music, boobs, faces and size zero. Also das ist, also das, ich meine, das war schon 2017, so ist heute immer noch schlimmer, das ja, muss man sich mal überlegen. Ja,
1: ja das
2: also da geht es halt praktisch darum, was ist fake und was ist halt einfach real in der heutigen Welt.
1: Ja, das wird wirklich immer schlimmer. Das wirklich. Ja. Dann würde ich aber meinen, weil das auch natürlich so perfekt immer noch in die heutige Zeit passt und bei uns ist ja nichts fake, bei uns ist ja alles real eigentlich, so wie wir hier sprechen. Da würde ich aber sagen, nutzen wir die Gelegenheit und spielen auch diesen Song an dieser Stelle,
2: oh, ja.
1: So, damit wir die Hörer und Hörerinnen ein bisschen mitnehmen hier auch auf euren Weg. Ich finde das wirklich total wichtig, dass wir das machen, weil es ist wirklich auch so den Weg von euch musikalisch zu spüren. Das finde ich hochinteressant und deshalb machen wir das heute mal wirklich ein bisschen anders in dieser Sendung wie gewöhnlich und spielen jetzt auch Fake or Real, würde ich meinen.
2: Sehr schön.
3: Ja.
2: Das war immer ein cooler Song, der war immer voll on top.
3: Ja. So.

Ja, nachdem wir jetzt den großartigen Song Fake or Real gehört haben vom zweiten Album von Brunhilde, möchte ich mir auch noch einen Song aussuchen von diesem Album. Und es gibt viele Songs, die mir richtig gut gefallen. Aber ich habe mich schlussendlich entschieden, dass ich euch den Song Dealing spiele. Und ich hoffe, dass er euch auch gefällt. Er rockt ganz ordentlich und ja, hört am besten einfach rein.

0: Ja gut, jetzt haben wir auch in das Album von 2017 reingehört, in Fake or Real, ein Song, der genauso gut in der heutigen Zeit seinen Platz finden würde. Aber wir gehen weiter auf der Zeitachse von Brunhilde. Und jetzt ist die Frage, du hast gesagt, Behind My Mind, das war, da hat dich sehr viel beschäftigt und viele Themen, die du verarbeitet hast. Jetzt frage ich dich, jetzt gibt es ja diese EP.
1: Choir Boy.
0: Das war eine EP, 2020 war das. Das war schon Corona-Zeit.
1: Ja, genau, deswegen.
2: Das war aus marketingstrategischen Gründen hatten wir damals diese EP gestartet. Und zwar, unser Management hat damals gemeint, wir müssen jetzt unbedingt schnellstmöglich was rausbringen. Und dann haben wir gesagt, ja, aber das neue Album ist ja noch nicht fertig. Wir können an sich nur einen Song rausbringen, eine Single rausbringen. Und dann haben wir gesagt, ja, dann machen wir einfach Choir Boy. Und das war der Grund für diese
1: EP. Dann haben wir diese EP gemacht und haben praktisch drei Songs fast von dem anderen Album da drauf, was ich jetzt auch nicht so cool fand, weil ich habe mir gedacht, naja, wenn, dann muss ich da vier irgendwie andere und dann halt von Golddigger noch eine neue Version, weil den hatten wir auch da haben wir eine neue Version gemacht, aber das war tatsächlich, und das, ich glaube, das muss man auch so sagen, das war wirklich nur ein Marketingzweck.
2: Ja, das war Marketingzweck. Also,
1: nicht in meinem Sinne war.
2: Aber man muss sagen, diese EP war der Vorbote von Brunhilde 2.0, weil wir damals ja diesen Neustart hatten mit einem neuen Produzenten, mit dem Baufeind, und das hat uns quasi diesen neuen Start gegeben. Also die EP war an sich der Vorbote.
0: Aber die war noch ohne euren jetzigen Produzenten.
2: Nein, da war der.
1: Da war der schon dabei.
0: Ja. Der war da.
2: Das war quasi
0: das hat das.
1: Der war auch, hat der Long Story Short dabei.
0: Genau, das war jetzt dann das Nächste. Ja. Aber jetzt marketingmäßig muss mir vielleicht noch mal ein bisschen auf die Sprünge helfen. Also, wo war der Marketinggedanke hinter dieser EP? Euch den neuen Sound von euch zu präsentieren oder um was ging? Was war da der Gedanke?
1: Es war tatsächlich nur wegen Corona.
2: Ja, es war wegen der Zeitachse. Wir wollten einfach nicht so viel Leerlauf lassen. Und da wir da nicht live spielen konnten, hat unser Manager damals gesagt, Mensch, wir müssen unbedingt jetzt was rausbringen, wir müssen jetzt schnellstmöglich da was bringen, sonst fallen wir hinten ab und so. Und das war der Grund dafür. Ja.
1: Um das einfach immer hochzuhalten, dieses Releasen und Theater zu machen. Und das war wirklich also der Anfang, wo man einfach nicht mehr rausgehen konnte und gar nichts machen konnte. Und wir haben ja praktisch das To Cut a Long Story Short, beziehungsweise der Aufschlag von Brunhilde 2.0, sage ich jetzt mal, war in der Corona-Zeit. Und deswegen mussten wir uns halt was einfallen lassen, weil wir eigentlich dachten, naja, so in 2 Monaten ist das wieder vorbei. Ja, genau. Und dann hätten wir ja auch wieder durchstarten können, aber dann mussten wir das irgendwie hochhalten und ich sage jetzt nicht in die Länge ziehen, eigentlich nicht, aber einfach so das Maß auf jeden Fall auf dem gleichen Level halten.
0: Ah, jetzt verstehe ich das. Jetzt verstehe ich. Es ging darum, einfach auch die Lücke zwischen dem 2017er Album und eben dem 21er Album, To Cut a Long Story Short, um diese Lücke ein wenig zu schließen. Das macht dann natürlich Sinn. Ja, jetzt verstehe ich das.
1: Ja, wir haben ja praktisch 19 angefangen, die Sachen von dem Album, das dann 21 rauskam, zu releasen.
2: Ja.
1: Wir haben praktisch, weil normalerweise, also wir haben uns halt dann also praktisch nicht sagen lassen, aber es ist tatsächlich so, dass du heutzutage immer Song rausbringst und am Ende dann irgendwie ein Album, wo dann noch, was weiß ich, fünf weitere Songs drauf sind, damit du einfach immer immer wieder neuen Stoff hast, immer wieder irgendwie auf Spotify Release Radar und so weiter, dass du da immer wieder drinnen bist, dass du immer wieder im Gespräch bist. Und es war einfach zu dieser Corona-Zeit, war das einfach echt notwendig, weil sonst hätten wir 2019 To Cut a Long Story Short rausgebracht und dann wäre es das gewesen mit Brunhilde.
2: Ja.
1: Dann wäre es vorbei.
0: Ja, okay. Gut, dann verstehe ich das. Ja, dann machen wir doch kurz einen Sprung, weil die EP und eigentlich eben das Album, was wir jetzt schon oft angesprochen haben, To Cut a Long Story Short, das gehört ja irgendwie zusammen. Das ist ja zusammen und Ich denke, eben gerade dieses Album ist ja wirklich so der, ja, kann man sagen, der erste Meilenstein vielleicht auch ein Stück weit, kann man sagen. Das ist vielleicht ja. der Moment, wo das auch ich die Band kennengelernt habe, muss ich sagen.
1: Okay, cool.
0: Das erste Mal, wo, was ist denn hier? Das erste Mal, wo man euch sieht irgendwo, wo man euch bemerkt. Also mir ging es so.
1: Das war auch. Genau, das war aber auch so, also das erste Mal, dass wir überhaupt irgendwie marketingtechnisch was gestartet haben. Also das war schon in unserem Sinn, dass wir das angehen, also halt schon 2019 eigentlich. Und da hat es ja auch angefangen, dass wir dann praktisch sehr viele Videos gedreht haben, um einfach diese dann auf YouTube hochzuladen, um irgendwie Material zu haben, um in dieser Corona-Nummer einfach nicht unterzugehen. Ja. Und da haben wir praktisch 2019 ja angefangen eigentlich mit When You Were Born als, als Video. Das war praktisch, ja, ich glaube, das war das erste sogar von dem To Cut a Long Story
2: ja,
1: Short.
2: Das war das erste, ja.
1: Und dann haben wir halt, ich weiß nicht, wie viele Videos dann auch noch gedreht.
2: Wir mussten dann in dieser Corona-Zeit, wo ja nichts live möglich war, muss man Ball bleiben. Und da haben wir dieses mega geile Album gemacht. Also
1: ja, und es wäre so schade gewesen, hätten wir das einfach irgendwie, wie gesagt, 2019 released und dann wäre das vorbei gewesen.
0: Naja, das war wirklich, habt ihr strategisch clever gemacht und habt da Brücken geschlagen über diese schwierige Zeit mit Videos und so weiter und es hat geklappt, ihr habt viele Leute erreicht da und das habt ihr wirklich clever.
1: Ja, das war ein sehr harter Weg, das war echt steinig und echt lange, also muss man echt sagen.
0: Naja, das glaube ich, aber es ist gelungen und das nehmen wir jetzt mal mit, dass es gelungen ist und lassen alles, was schwierig war, lassen wir gerne alle mal hinter uns und nehmen das mit, was bleibt. Das ist ein wundervolles Album und vielleicht, also mich würde noch wundern, eben, wie kam dieser Titel dann zustande von diesem Album?
1: Weil jetzt bin ich wieder gefragt. Ja, tatsächlich war das einfach so, also ich habe da auch mit dem Charlie lange drüber gesprochen und er hat auch gesagt, ja, die Songs sind alle so kurz, macht ja immer nur so 20 Minuten Halloween-Songs und so und da ist halt unsere Songlänge da echt eigentlich fast lächerlich, also gegen diese Kunstwerke, die Blind Guardian oder Halloween da eben machen. Und dann habe ich gesagt, ja, ich muss halt kurz einen Prozess machen, habe ich gesagt. Das muss aufs Maul gehen, wenn ich es dann praktisch mache. Dass es einfach praktisch aufs Maul geht und halt einfach kurz und knackig. Und deswegen hat er dann gesagt, okay, dann lass uns doch das einfach To Cut a Long Story Short nennen. Habe ich gesagt, okay.
0: Ach, gut. Herrlich zu wissen. Und ich muss, also für mich persönlich oder natürlich als Radiosender sowieso, ist das natürlich unglaublich sympathisch, wenn die Songs knackig und die Geschichte kurz erzählt wird. Es gibt nichts Schlimmeres, als einen 20-Minuten-Song zu spielen im Radiosender.
2: Ja.
1: Das dürfst du ja gar nicht eigentlich. Also
0: das mache ich auch nicht. Das mache ich auch nicht. Ja, wirklich nicht. Deshalb gibt es auch keine Doom-Metal-Sendung bei mir, weil die Songs zu lang.
1: Da war ich mal auf einem Konzert, das war interessant, sage ich dir.
0: Ja. Aber es ist aber nichts für.
1: Nach 20 Minuten, das ist ja immer noch der gleiche Song.
0: Genau. Nein, aber ich bin wirklich, finde das sehr angenehm und ich persönlich früher auch viel zu lange Songs gemacht und dann fängt man an und merkt, hey, man kann die Geschichte, wie du sagst, die wird nicht besser, wenn sie 8 Minuten geht. Die ist eigentlich, die wird nicht besser. Die ist eigentlich viel besser, wenn ich die in 3:50 erzähle.
1: Ja. Ich kann da wirklich auch Sachen ausschlachten, aber letztendlich, das muss on point gehen. Und vor allem, die Leute heutzutage haben ja jetzt, also nicht alle, aber es gibt ja so viele, die haben ja keine Auffassungsgabe mehr. Da kannst du mit so einem 38-Minuten-Song gar nicht um die Ecke kommen.
0: Ja, die Zukunft, das könnt ihr vielleicht schon mal notieren für die nächsten Jahre, da muss ein Song 15 Sekunden sein.
1: 2:30, glaube ich, ist jetzt das neue 5 Minuten. Und die 15 Sekunden brauchen wir auf jeden Fall dann für irgendwelche TikToks.
0: Richtig, genau. Okay. Ja, sehr schön zu wissen, woher das kommt. Und ja, ich finde es eine Aussage, die mir gefällt persönlich, genau. Und da würde mich jetzt natürlich auch Wunder nehmen bei diesem, ja, ja, das ist ein maßgebliches Album in der Bandgeschichte, was wegweisend war oder zukunftsweisend. Und da würde ich mich auch Wunder nehmen, welchen Song spielen wir denn ab diesem Album für die Leute und warum?
1: Alle nacheinander.
2: Alle geil.
1: Nein, also ich habe, also so, ich würde auf jeden Fall sagen Miss God.
2: Ja, unbedingt.
1: Das ist auf jeden Fall ein cooler Song. Was gibt es denn noch?
2: Where are you going?
1: Ja, hat Energie auf
2: voll
1: jeden Energie, Fall.
2: Punk, voll Energiepunk, voll
0: Erwartung. Ja, ihr müsst euch einigen, welchen ich gleich anspielen soll für die Leute.
1: Ja, dann sind wir God.
0: Miss God. Und vielleicht mögt ihr uns noch kurz mitnehmen, was denn diese Miss God so macht in diesem Lied.
1: Ja, Miss God. Naja, also es ist praktisch so, der Gedanke, also Miss God, den Titel, also beziehungsweise auch den Songtext, also gibt es schon seit, ich lass mich lügen, über 10 Jahre, glaube ich. Ich habe da irgendwann mal mit einer Freundin angefangen, darüber zu schreiben, was denn wäre, wenn wir Frau Gott wären sozusagen, weil man sagt, der liebe Gott, man sagt ja immer, dass das halt so ein Kerl ist mit so einem weißen Bart und so. Und dann habe ich mir gedacht, okay, was wäre denn, wenn wir einfach Miss God wären? Und dann, also der Songtext ist natürlich jetzt nicht so geblieben wie vor 10 Jahren, aber der Inhalt so, also what would you do if you had a chance to play Miss God for a fucking day?
0: Okay.
1: Und dann halt einfach mal machen, was man halt so machen würde, wenn man bestimmen könnte. Wie, da gibt es doch diesen Film, der Bruce Allmächtig oder Evan Allmächtig oder so, wenn man dann so bestimmen kann, was dann so passiert.
0: Dann würde ich sagen, nach der tollen Ansage, hör mir direkt mal in diesen Song rein und kann man die Texte irgendwo, wer jetzt nicht, bei Spotify, habt ihr da die Texte mit drauf?
2: Ja.
1: Dass die da gar nicht drinnen sind, das habe ich mir neulich schon. Nein, das glaube ich nicht, dass die da drinnen sind. Ich muss das mal checken.
0: Also okay? Vielleicht sind sie drauf auf Spotify, dann könnt ihr danach nachhören, weil die Playlist von dieser Sendung, die gibt es dann eh auf Spotify zum Nachhören, die wird wie immer gespeichert, da ist dann auch Miss God mit dabei und mit etwas Glück könnt ihr da...
1: Weißt du was, jetzt habe ich eine neue Arbeit und zwar Songtexte in Spotify.
2: Oh.
0: Die einpflegen, aber wir überprüfen das später, ob die da drin sind und sonst kommen die, also wenn sie noch nicht drin sind, dann kommen sie bald, dann könnt ihr da mitlesen, aber dann...
1: Ja, oder die sollen einfach so oft hören, dass sie es auswendig können und dann geht's.
2: Ja, dann geht's.
0: Genau, dann drücke ich jetzt mal hier den Play-Knopf und dann hören wir mal rein in diesen Song.
1: Here we go!

Ja, nachdem wir jetzt den Song Miss God gehört haben, hier vom Album To Cut a Long Story Short, werden wir jetzt gleich noch einen zweiten Song hören, einen Song, den ich mir ausgesucht habe, einen Song, der mir sehr gut gefällt auf diesem Album, und der Song heißt When You Were Born, I Was Already Dead. Sehr langer Titel, gar nicht so short, aber der Song ist umso shorter und kompakter gleich, und wir horchen mal rein. Viel Spaß!

0: Ja, ich würde sagen, so langsam nähern wir uns jetzt hier der Neuzeit. Also wir nähern uns jetzt dem aktuellen Album. Wir haben es vor knapp einer Stunde schon angesprochen. So lange sind wir nämlich schon zusammen am Sprechen. Das heißt 27 und ich habe mitbekommen, dass es dabei eben um den Club 27 geht, um die ganzen Leute, die mit 27 Jahren verstorben sind. Habe ich das richtig aufgenommen?
1: Ja, du hast fast richtig. Und zwar, es geht nicht um irgendwelche Promis, die mit 27 die Hufe nach oben gezogen haben, sondern es geht um normale Menschen.
2: Also tatsächlich war das so, also um kurz die Geschichte dazu zu erzählen, wir haben einfach irgendwann überlegt, okay, lass uns ein Konzeptalbum machen. Und die Themen für Konzeptalben finde ich immer sehr, ja, gering. Ja, und ich meine, alles, was irgendwie so wie Psychiatrie in den 50er Jahren und sowas, das ist alles so ausgelutscht. Und auch eigentlich dieses Thema 27, also der Club der 27er, ist eigentlich auch ausgelutscht. Und das aber tatsächlich unsere erste Intention, das zu machen. Und dann habe ich aber ein bisschen so gegoogelt und dann habe ich tausende Sachen gefunden von Künstlern, die wiederum über diese verstorbenen 27-Künstler irgendwelche Songs gemacht haben. Und dann habe ich mir gedacht, ah nee, das hat jeder irgendwie schon mal irgendwie durchgezogen und Songs gemacht und keine Ahnung was, dann habe ich mir gedacht, das mache ich nicht. Ich habe dazu echt viel recherchiert, also zu diesem 27-Thema und zu auch Künstlern oder Musikern, die einfach nicht so sehr berühmt waren, wie zum Beispiel Kurt Cobain oder Amy Winehouse. Aber ja, man findet was, aber das ist nicht so sehr spektakulär und mitnehmend, habe ich mir gedacht. Und dann haben wir eben da ein bisschen drüber sinniert. Und dann haben wir gesagt, okay, lass uns doch einfach normale Menschen suchen, die einfach so gar keine Aufmerksamkeit bekommen haben durch ihr schreckliches Ableben, sage ich jetzt mal, um die einfach mal ein bisschen, also nicht in den Vordergrund zu stellen, aber denen vielleicht auch ein bisschen zu gedenken und dass es nicht nur Rockstars gibt und Berühmte, die mit 27 die Hufe hochgerissen haben, sondern auch normale Menschen, die halt auch echt scheiß Schicksale hatten. Und deswegen haben wir dann praktisch das so aufgesattelt.
0: Sehr spannend und natürlich absolut richtig. Es gibt da natürlich eben nicht nur die Prominenten, die man kennt, sondern es gibt wahrscheinlich viel, viel mehr Nicht-Prominente, die dasselbe Schicksal, denen dasselbe Schicksal widerfahren ist quasi, genau.
2: Ja.
0: Okay. Ja, spannend zu wissen. Und das heißt eigentlich, die ganzen Songs von diesem Album behandelt dann eigentlich im Großen und Ganzen dieses Thema.
2: Ja, also alle. Also es geht, also bis auf House of the Rising Sun.
1: Ja, genau. Muss man mal dazu
2: sagen. und alle anderen haben eigentlich immer, also eine Person, die wir natürlich jetzt aus namenrechtlichen Gründen auch nicht benennen dürfen und so weiter. Also man darf da keine Namen dazu nennen, wer das war und so. Aber das waren schon auch Menschen, deren Fälle in der Öffentlichkeit waren. Und aber eigentlich auch zum Beispiel, also die sind einfach wirklich so hinten runtergefallen. Also auch diese Schicksale von diesen Leuten, was ich echt schade fand. Es war zum Beispiel auch ein Opfer von Jeffrey Dahmer, wo ich mir denke, da wird dieser Serienkiller einfach voll gehuldigt. Und ja, wow, der ist eigentlich so voll der Gehalte. Und irgendwie sind die Opfer so Beiwerk.
1: Vergisst man dann, ja.
2: Vergisst man, finde ich schlimm.
0: Vor lauter Täterkult, hä?
2: Ja, genau. Okay. Das ist ja auch ein Stück weit Faszination und ich kann es ja auch irgendwo verstehen, ja. Aber ist halt schade und deswegen haben wir uns halt gedacht, okay, lass mal irgendwie da Menschen nehmen, die vielleicht jetzt nicht so wirklich, also keine so wirklich famous, so eher so non-famous Personen, die einfach auch ein bisschen, ja, Aufmerksamkeit nötig gehabt hätten. Vielleicht hätten sie dann auch überlebt.
0: Okay. Und wenn ihr jetzt so mal dieses Album an das denkt und so wie ich euch kenne, schießen euch da auch gleich die ersten Gedanken durch den Kopf, welcher Song da für euch auch heute, also es ist noch nicht lang her, das war letztes Jahr, der für euch noch so, viel Bedeutung hat oder vielleicht am meisten davon?
2: Also der meiste, also mein Song ist auf jeden Fall Girl with 1000 Scars.
0: Mhm.
2: Das war der erste Song, den wir auch für dieses Album aufgenommen haben. Und das ist auch echt eine, ich finde, das ist schon eine herzzerreißende Geschichte. Also das ist auch, also man kann es auch fast nicht glauben, dass es eine wahre Geschichte ist, weil ich finde, dass das irgendwie ein bisschen so, ja, ein bisschen unreal wirkt. Also soll ich dir das kurz erzählen?
0: Du darfst das gerne erzählen. Ich weiß, um was es geht, aber das wissen ja unsere Hörer und Hörerinnen nicht. Deshalb bitte ich dich sehr gern darum, dass du das in kurzen Worten nochmal versuchst zu erklären.
2: In kurzen Worten.
0: Challenge.
2: Challenge, ja. Also es geht eigentlich um ein Mädchen und dieses Mädchen ist im frühen Kindesalter schon missbraucht worden, also von ihren Babysittern, dann auch irgendwie von Freunden der Mutter, glaube ich, also und auch von dem Typen, der wohl in einer Kirche war, wo du ja eigentlich hingehst, wenn du Schutz suchst, aber auch er hat sich wohl an diesem Mädchen vergriffen und die hat praktisch dann ihr Leben auf so einer Strecke zum, ja, also die hat es einfach nicht anders gekannt und deswegen, glaube ich, hat die sich auch, ich sage jetzt nicht wohlgefühlt in ihrem Ding, aber die hat halt immer nach Männern gesucht, die sie halt einfach verletzen und auch einfach demütigen. Und irgendwann ist die halt dann Stripperin geworden und Borderlinerin, also die war überall aufgeschnitten, sagen wir mal, also mit ganz vielen Narben. Und hat, also ist an Freier gekommen, die sie wirklich richtig böse misshandelt haben. Und also war, also ganz, ganz schlimm. Also näher ins Detail braucht man auch, glaube ich, gar nicht gehen. Und die hat irgendwann ein Buch geschrieben. Also die hat ein Jahr vorher angefangen, bevor die sich selber praktisch das Leben genommen hat, ein Buch zu schreiben und hat praktisch alle ihre Peiniger an den Pranger gestellt mit Namen und so weiter und so fort. Und dann haben die dieses Buch praktisch dann neben ihr gefunden. Und das wurde nicht rausgebracht, weil das, glaube ich, bis dato noch bei der Polizei liegt, wenn ich mich nicht täusche. Und tatsächlich ist auch dieser Fall noch gar nicht so lange her. Und das Buch heißt eben The Girl with the 1000 Scars.
0: Ich danke dir für die Erzählung. Ja. Spannende Geschichte, eine traurige, eine schreckliche Geschichte natürlich. Und natürlich aber trotzdem auch, ich finde es gut, dass man die aufnimmt. Gibt ja auch zum Nachdenken Anlass, die Geschichte.
2: Das passt auch wieder in die heutige Zeit, weil ich meine, auch das ist ja ein sehr schlimmes und publikes Thema, wo man einfach sehr viel Aufklärungsarbeit auch leisten muss, auch in Schulen, in Familien, bei Kindern, wie auch immer, weil man ja denkt, das ist normal, teilweise. Also manche.
0: Und das ist ein Thema, was häufiger ist, als man denkt. Da spreche ich jetzt auch aus Erfahrung, weil das jetzt über 15 Jahre mein Job war, genau da zu arbeiten, wo du erzählst. Mit solchen Mädchen habe ich 15 Jahre jetzt gearbeitet. Genau mit.
2: Dann könntest du ja auch noch ein ganzes Album schreiben.
0: Da könnte ich Alben füllen, definitiv. Richtig. Aber das soll jetzt hier,
2: also ich finde,
0: sollten wir hier nicht näher aufgreifen, müssen wir eine Sondersendung machen.
2: Ja, da machen wir eine Sondersendung und dann.
0: Genau.
2: Ja.
0: Aber dann würde ich doch sagen, dass wir genau diesen Song mit auch dieser tiefen, mit dieser Bedeutung und mit diesem Thema, was wirklich auch gehört werden sollte, wo man drüber sprechen sollte, was man aufgreifen sollte, dass wir den jetzt erstmal spielen, bevor wir dann noch gemeinsam zum Schluss noch ein bisschen in die Zukunft blicken gemeinsam, was uns denn jetzt erwarten könnte demnächst. Aber erst spielen wir jetzt hier Girl with 1000 Scars für die Hörerinnen und Hörer da draußen.
2: Viel Spaß!

Ja, da wir jetzt nichts mehr Neues anfangen wollen, spiele ich euch, nachdem wir jetzt Girl with 1000 Scars gehört haben, der Song mit einer, ja, wahren Geschichte im Hintergrund, spiele ich euch jetzt einen Song, der mir ganz besonders gut gefällt auf dem Album. Ist auch nicht unbedingt leicht zu entscheiden, denn es gibt so viele Songs, die mir gut gefallen. Ich habe mir ausgesucht Son of a Gun und ich hoffe, er gefällt euch genauso gut wie mir.

0: So, ja, dann willkommen zurück hier bei unserem schon relativ langen Gespräch hier mit Brunhilde, mit dem Kurt und der Caro. Und wir sind jetzt an diesem Punkt angelangt, wo wir voller Freude, möchte ich sagen, auch einen Blick in die Zukunft wagen können. Und zwar steht ja Musik an bei euch, da ist ja auch schon eine niegelnagelneue Single veröffentlicht worden, oder?
1: Ja, die richtigen Niegelnagel-Singles, die kommen jetzt im Oktober, November als Vorboten für das nächste Album. Und das Album wird wirklich absolut spacig. Das wird richtig gut. Also es wird richtig, richtig.
2: Da schauen wir mal, was unsere Trickkisten da noch alles hergeben. Schauen wir mal, was wir in den letzten 4 Alben gelernt haben, was wir dann in Album Nummer 5 einbauen.
0: Ja, Kurt, wie viele Songs hast du denn vorgefertigt für die Auswahl, bevor ihr dann gemeinsam da gestrichen habt?
1: Ich hatte wirklich nahezu 30 Songs vorbereitet. Ich habe gearbeitet wie ein Wahnsinniger. Und wir sind jetzt gerade dabei, dass wir eben Cherrypicking machen und die besten Songs rausholen. Und ich kann schon mal gleich spannend machen, es ist ein Song dabei, wo eine Trompete spielt. Punk, Metal, Brett und Trompete. Das ist sowas von abgefahren.
2: Und der Kurt spielt sie selber.
1: Ja, ich spiele sie selber. Ich bin an die Trompete gewesen. Ne? Und also das wird so abgefahren. Also das wird live natürlich auch eine gewisse Herausforderung.
0: Okay, ja, das ist cool, vor allem, dass du dann auch noch mit Trompete, es gibt viele Metal-Songs auch mit Trompeten, denke ich, gibt's oder? Oder mit Saxophon gibt's vieles und da muss ich sagen, da bin ich dann wirklich gespannt, was da kommt, weil zum Beispiel Saxophon mag ich jetzt persönlich überhaupt nicht. Das finde ich immer, ganz, ganz, ganz schrecklich, wenn Saxe von dem Stück ist. Aber ich bin sehr offen, also ich bin wahnsinnig offen.
2: Doggy Dog, ja. Das stimmt.
0: Gut, also 30 Songs und da seid ihr jetzt fleißig natürlich am Feinschliff geben. Wann wird denn das neue Album, wenn können wir das erwarten, also in kompletter Länge und Ausgabe?
1: Frühjahr nächstes Jahr.
0: Okay, und im Herbst gibt es dann weitere Singles dazu. Und wie verstehe ich die Single Don't Forget the Girl with 1000 Scars? Was sagt uns diese Single?
1: Ja, das waren Singles einfach zur Überbrückung zum nächsten Album. Das sind alles so gewisse Release-Dates, die wir machen, einfach um diesen Algorithmus am Leben zu erhalten. Mhm. Also das würden wir veröffentlichen, permanent Singles.
2: Auch wir veröffentlichen auch permanent irgendwelche Reels auf Instagram und so weiter und so fort. Oder halt, was wir so machen, so von Fotoshootings und so. Das ist echt wichtig, dass man halt auch da irgendwie immer am Ball bleibt.
1: Das Fans wollen ja ständig was sehen, was hören, was Neues haben. Und ja, da sind wir also ein bisschen sehr, sehr fleißig.
0: Also das ist eigentlich quasi wie der Choir Boy, die Brücke zum neuen Album.
2: Genau.
0: Okay. Gibt es von dem Album schon einen Titel oder ist das noch geheim?
1: Das ist geheim.
2: Das wissen wir überhaupt nicht. Weiß ich nicht. Nein, ich habe noch keine Gedanken gemacht. Ich muss das gesamtheitlich dann sehen, wie das dann klingt und dann mache ich mir Gedanken, wie ich es nenne.
0: Ja, das ist gut. Ja, da sind wir gespannt und freuen uns alle drauf.
2: Schauen wir mal, was es dann wird.
0: Sehr schön. Ja, wenn man euch jetzt irgendwo in nächster Zeit live hören möchte. Dann hast du vor 40 Minuten gesagt,

0: müssen wir nach Wacken gehen. War das ein Scherz?
1: Nein.
2: Wir sind jetzt erstmal in Bremen und dann sind wir in Rehau-Stadion, dann in Wacken. In Wacken sind wir auch am 3.8. sind wir auf Wacken. Ja.
1: Genau.
0: Sehr schön. Wie ist das Gefühl? Oder habt ihr vorher schon auf Wacken gespielt?
2: Das erste Mal und wir sind total happy drüber, und weil das ist wirklich Champions League. Auf Wacken zu spielen ist wirklich Wahnsinn.
1: Ich habe immer gedacht, das ist erst nächstes Jahr. Ich war irgendwie noch gar nicht so bereit.
0: Das ist ja jetzt bald. Das geht nicht mehr lang bis Wacken.
2: Ja.
1: Das sind ja nur noch 3 Wochen. Ja, 3 Wochen. Also wir spielen jetzt Samstag, spielen wir eben auf einem Festival, das heißt Rock for Animal Rights.
2: Die Tierfreunde?
1: Ja, das ist irgendwo im Norden. Dann spielen wir wieder Richtung
2: Süden,
1: also Bayreuth irgendwo da oben in Rehau. Dann eben Wacken. Dann sind wir nochmal auf dem Sinner Rock Festival, das ist auch irgendwo weiter oben. Und dann sind wir mal in Nürnberg hier.
2: Ja. Z-Bau, Nürnberg sind wir auch, ja.
1: Und dann in Geiselberg und dann wieder im Norden.
0: Und eure Shows, die sieht man auf eurer Webseite, kann man die sicher gut einsehen. Da habt ihr das alles mit drauf auf der Webseite, glaube ich. Ja. Und bin on Tour, ja, das kann man nicht übersehen, bei euch auf der Seite. Also alle Hörer, Hörerinnen, die da keine Show verpassen möchten oder mal gucken möchten, ob da was in der Nähe ist, könnt ihr da auf der Webseite brunhilde.de, kann man sich gut merken, gibt es on Tour, das sind 3 Termine. Oh nein, da kann man noch weiter scrollen. Da geht's bis in Oktober rein, sehe ich da. Sehr schön.
1: Oh. Der November kommt dazu, aber das muss man noch.
2: November, das nächste Monat ist jetzt gerade im Auffüllen wahrscheinlich gerade.
0: Genau, auf jeden Fall könnt ihr da schön gucken und vielleicht mal an ein Konzert gehen. Ich werde das auch machen, wenn mal irgendwas in meiner Nähe ist, komme ich auch mal vorbei. Ist versprochen.
1: Ich bin in Schweiz, aber am besten um die Winterzeit, weil dann können wir gleich zum Skifahren.
0: Ja, genau. Wenn es dann noch Schnee gibt mit der ganzen Erwärmung hier, wahrscheinlich. Bei uns ist nur noch Schneeschuhwandern möglich mittlerweile.
1: Echt?
0: Naja, es hat sich auch verändert bei uns. Aber wir haben schon noch genug Skigebiete hier rings im Kreis rum, die dann ein bisschen höher sind wie wir. Wir sind ja nur etwas über 1000 Meter, aber links und rechts geht es überall hoch.
1: Okay, na dann.
0: Ja, ja gut, jetzt Wacken kann man euch hören. Und ich den meisten Bands stelle ich so eine Frage dann, ja, wie stellt ihr euch eure Zukunft, blablablub vor? Das erübrigt sich, finde ich, in eurem Fall komplett, weil ich gehe davon aus, ihr habt so viel Freude an dem, was ihr tut, und ihr braucht auch nicht mehr Zielstrebigkeit, oder viele haben gesagt, ja, wir wollen jetzt hier mega hoch hinaus und da setzen wir alles auf eine Karte. Das passt so nicht zu euch, weil ihr seid so, ich habe das Gefühl, ihr seid so in einem Flow drin, ihr habt so einen Flow
1: Ja, genau.
0: Stimmt, das kommt so rüber, und ich glaube, so wie ihr das im Moment betreibt, ihr zwei und mit eurer Band zusammen, das wirkt sehr, sehr stimmig.
1: Ja, es ist zwar immer wieder ein Auf und Ab, es gibt immer wieder dann so kleine Eskapadenchen, aber das ist nicht irgendwie so schlimm oder so, also gar nicht, also in keinster Weise, das gehört auch alles dazu. Aber es ist grundsätzlich, was passiert, passiert, und was wir mitnehmen können, nehmen wir mit. Also wir sind da jetzt auch nicht, dass wir sagen, so, und jetzt spielen wir Wembley und dann spielen wir die Halbzeit vom Super Bowl oder so. Ich würde sagen, einfach, was kommt, das kommt.
0: Und das ist schön. Schön könnt ihr das so nehmen, schön ist das eure Einstellung dazu. Und ich glaube, da müssen wir auch nichts mehr hinzufügen, das können wir so wie fast als kleiner Schlusssatz so im Raum stehen lassen. Es gibt ja nichts Schöneres, als dass man einfach nimmt, was da kommt und mit offenen Armen eigentlich in die Zukunft geht. Das finde ich sehr schön, so als
1: genau, immer mit schöner, positiver Energie, und auch immer schön, dass man sagt, hey, das wäre cool, wenn das so wäre, aber wenn es nicht so wäre, nehme ich es. Also nicht alles auf Biegen und Brechen, sondern was passiert, passiert.
0: Sehr schön. Dann lassen wir das so im Raum stehen, und dann bleibt mir zum Schluss wirklich nur nochmal mich ganz herzlich zu bedanken, dass wir so ein Gespräch über viele Jahre Bandgeschichte halten konnten, und ich wirklich einen tollen Einblick jetzt bekommen habe in in das Arbeiten von euch zwei und aber auch so ein bisschen das Gefühl für euch, wie ihr tickt als Menschen, das freut mich sehr und ich freue mich irrsinnig aufs neue Album, bin total gespannt, wenn der Kurt Trompete spielt, da bin ich sehr gespannt, wenn das dann kommt und wir werden uns lesen und hören, auch in der Zukunft.
1: Ja. Plaudern wieder, wenn das Album dann draußen ist, dann plaudern wir wieder. Machen wir noch eine
0: Plauderstunde. Das machen wir. Machen wir dann eine Release-Sendung noch, wenn das im
1: genau, so machen wir es.
0: Genau. Ja, dann bedanke ich mich herzlich und wünsche euch alles erdenklich Gute und unglaublich viel Spaß in Wacken, dass die Massen an Menschen euch feiern werden da in Wacken.
1: Wir denken an dich.
2: Ja, wir denken an dich.
0: Ja, liebe Hörerinnen, liebe Hörer, das war's mit der heutigen Sendung mit unserem Extra mit Brunhilde. Und ich hoffe, ihr habt viel Neues gelernt über die Band, denn ich habe auch viel Neues erfahren. Vieles hat sich erschlossen. Ja, ich weiß jetzt deutlich mehr und ich hoffe, euch ging's genauso. Und ich hoffe, ihr konntet die Musik der Band näher kennenlernen. Ich hoffe, ihr habt Lust bekommen, näher in die Musik reinzuhören von Brunhilde und ich bedanke mich bei allen, die so lange dabei geblieben sind und diese Sendung genossen haben bis zum Ende und wir hören uns demnächst mit einer neuen Sendung, mit neuen Gästen, mit neuer Musik. Bis dahin wünsche ich euch alles Gute, genießt die Zeit, bleibt gesund, passt auch auf euch auf und vor allem lasst euch niemals ärgern. Macht's gut und tschüss.

sowohl Schönes als auch Schwieriges, denke ich. Und für einige Leute war es ein schönes Wacken und für die, die nicht reingekommen sind, wahrscheinlich ein ziemlich beschissenes. Ich denke, es war auch beschissen für die Veranstalter. Ich möchte nicht in deren Haut gesteckt haben, wo sie entscheiden mussten, nee, jetzt machen wir hier die Gates zu, da kommt keiner mehr rein. Im Wissen drum, dass da 30.000 oder mehr Leute draußen vor den Türen stehen und nicht rein können. Ja, ich bin froh, dass ich selber nicht entscheiden musste. Ich war nicht in Wacken, ich habe Wacken eher am Bildschirm verfolgt und schön trocken vom Sofa aus und da habe ich wirklich viel tolle Musik gesehen. Ich fand es richtig cool, dass Wacken auch ja, so viele Konzerte übertragen hat, nach Hause in die Wohnzimmer und das hat mir gut gefallen. Ja, aber es ist noch lange nicht fertig. Viele von euch sind vielleicht jetzt am Partisan, welches auf jeden Fall deutlich schöneres Wetter hat, ist ja auf jeden Fall hier bei uns in der Schweiz wunderschönes Wetter jetzt, richtig sommerlich und die Bilder, die ich gesehen habe vom Partisan, die zeigen, dass da auch sehr schönes Wetter ist. Ja, nächste Woche Summer Breeze Festival und deshalb ist, wenn diese Sendung hier ausgestrahlt wird, bin ich eigentlich mit ja schon auf dem Weg nach Dinkelsbühl und auf dem Weg zum Summer Breeze, das Festival, wo ich auch dieses Jahr wieder zugegen sein werde. Und da freue ich mich ziemlich und ich hoffe auch, dass es halbwegs trocken wird. Ein bisschen Regen gehört wohl dazu und wir nehmen es, wie es kommt. Aber bis es soweit ist, gibt's jetzt nochmal richtig schön Death Metal für euch mit der heutigen Sendung. Eine Sendung, ja, mit vielen großartigen Bands. Bekanntere, weniger bekanntere, ganz unbekannt. Es wird alles mit dabei sein heute. Und wir beginnen heute die Sendung mit einer Band, die, ja, sehr bekannt klingt. Also wenn man es nicht genau weiß und vielleicht nicht so ganz vom Fach ist, aber ihr seid natürlich alle vom Fach, aber jemand, der das nicht wäre, der könnte sich leicht täuschen lassen, denn sie klingen unglaublich nach Paul Trower, wollte S-Fix sagen, aber das passt natürlich auch dazu. Nein, sie klingen unglaublich nach Paul Trower und ja, sie verkörpern alles, was man eigentlich mag am Oldschool-Death-Metal. Ja, es hat einen Hauch von S-Fix, es hat einen Hauch von Obituary, ja, feinster Oldschool-Sound, aber natürlich, ja, wenn man die Melodiebögen nimmt und gleich hört, das klingt schon sehr nach Paul Trower und es klingt sehr international. Und wenn man dann mal guckt, woher die Band kommt, dann merkt man, ja, das ist eine Band, die kommt aus Deutschland und sie ist alles andere als neu, denn sie haben sich gegründet 2005 und haben seit 2005 bisher, muss man durchzählen, 6 Alben aufgenommen, 2 EPs aufgenommen, gehören also durchaus hier zu den ja, Bands, die schon länger am Start sind und sie heißen New World Depression. Und eben diese besagte Band hat jetzt ein neues Album veröffentlicht, das heißt Interment of Sins und es ist wirklich ein fantastisches, erstklassiges Death-Metal-Album für alle Leute, die die erstgenannten Bands mögen. Es ist wirklich der absolute Hammer. Und ich werde unbedingt mal gucken, dass ich die Jungs vielleicht mal vors Mikrofon bekomme und mich ein bisschen austauschen kann. Ja, hier live in der Sendung für euch. Da muss ich mal eine Anfrage stellen. Aber bevor das soweit ist, bevor ich da die Anfrage gestellt habe, gibt's jetzt natürlich einen Song für euch von diesem neuen Album, von diesem großartigen Album. Es ist der zweite Song von Interments of Sins und er heißt Brainless. Ich wünsche euch ganz viel Spaß dabei. Ja.

Ja, das war Brainless von New World Depression, vom neuen Album Instrument of Sins. Und ich denke, ich habe nicht zu viel versprochen, wenn ich zu Anfang gesagt habe, dass es wirklich verdammt nochmal nach Bolt Thrower klingt und in diesem Fall wirklich exzellent, also nicht nur musikalisch exzellent, naja, auch gesanglich wirklich, absolut eine geile Sache. Ja, weiter geht es mit einer, ja, würde ich sagen, durchaus bekannten Band. Sie heißen Inhuman Condition, eine Band, wo ich sagen würde, die könnte man durchaus kennen, wenn man gerne Death Metal, Oldschool Death Metal hört, weil sie spielen Florida Death Metal, wie man ihn schon in den 90ern gern gehört hat, haben sie quasi dem Genre eine Reunion geboten und auch wenn es die Band an sich noch nicht so lang gibt, denn ihr erstes Album ist 2021 erschienen, 2022 kam das zweite und jetzt wird an einem Nachfolgeralbum gearbeitet. Aber mit dabei ist bei Inhuman Condition, natürlich sind da Leute mit dabei, die sich durchaus gut auskennen, sind Leute dabei von Obituary, es sind Leute dabei von Deicide, es sind Leute dabei von Eye of Purgatory beispielsweise. Also alles Leute mit dabei, die durchaus wissen, was sie tun. Also wenn man hier auch die ehemaligen Bands der Mitglieder liest, dann fallen Namen wie Massacre, Skin Eater, Wombat, Six Feet Under, Ex-Death und also man sieht, hier ist natürlich geballtes Death-Metal-Können vorhanden und deshalb ist Inhuman Condition natürlich eine Band, die zwar neu ist, aber wo wirklich das Know-how von 30 Jahren feinstem Oldschool-Death-Metal vertreten ist. Und sie haben, wie gesagt, einen brandneuen Song rausgebracht, die Amis, und der Song trägt den Namen Godzilla. Es ist ein sehr cooler Song, ein Song, ja, der musikalisch genau zeigt, wo hier die Messlatte hängt, und deshalb freut es mich, dass ich euch die neueste Single der Amis jetzt spielen kann. Viel Spaß dabei!

Ja, Godzilla war das von Inhuman Condition. Ja, feinster Florida Death Metal hier mit einer, ja, sehr, sehr feinen Bandbesetzung. Ja, hört mal rein, auch in die letzten beiden Alben der Band. Also es gibt hier nur geile Songs, es gibt hier, ja, nichts Schlechtes zu hören. Die, ja, die Bandmitglieder sind einfach schlicht zu gut, um hier irgendwelchen Mist zu produzieren. Deshalb von der ersten Single bis zur letzten, die wir jetzt gehört haben, ist hier ein Garant für großartigen Death Metal. Also hört mal rein. Ja, ich würde sagen, wir bleiben noch für einen kurzen Moment in Florida und nutzen die Gelegenheit, dass eine Band, die ich gerade vorher bei Inhuman Condition genannt habe, gerade gestern eine neue Single veröffentlicht hat. Und es ist keine geringere Band wie Massacre. Und ja, eine Band, die man natürlich kennt. Sie sind seit 1984 schon unterwegs und haben 1991 mit dem Album From Beyond ein Klassiker des Death Metals produziert, der bis heute, ja, in Ehren gehalten wird, auf jeden Fall in der Szene. Ja, danach, nach From Beyond, ging es noch ein bisschen weiter bis 2014 oder sagen wir mal bis 96 halbwegs konstant, und dann kam wirklich ein Break und 2014 kam dann das Album Back From Beyond raus, um zeigen, hey Jungs und Mädels, wir sind wieder da. Das Album, natürlich konnte das nicht an diesen Meilenstein von 91 heranreichen. Und trotzdem hat die Band dann ja etwas holprig weitergemacht. Es kamen dann diverse Singles 2020, also nach nochmal 6 Jahren, also nach Back From Beyond. Das war vielleicht dann auch nicht unbedingt dieser große Erfolg, der sich die Band gewünscht hat aus Amerika. Und sie holperten sich so durch und seit 2021 doch halbwegs konstant kommt neues Zeug raus, neue Alben, sind einige EPs auch erschienen, die alle ganz schön ordentlichen Death Metal bieten. Vielleicht nicht jetzt unbedingt den Sound, den man in den 90ern gespielt hat, wo sie richtig, ja, richtig erfolgreich waren. Zu neu ist auch das Line-up, was sie haben. Es sind eigentlich ja, durchwegs neue Leute mit dabei. Unter anderem bekanntestes Mitglied für mich auf jeden Fall ist der Rocker Johansson, der hier angeheuert wurde für Massacre, um mitzuspielen. Und der Rocker Johansson natürlich ein Garant für Qualität Oldschool Death Metal, deshalb sicher keine schlechte Besetzung. Aber auch sonst mit dem Johnny Patterson ist auch ein super Gitarrist mit dabei. Oder mit Scott Fairfax, auch Ex-Benediction etc., also Live-Musiker, und spielt natürlich bei Memoriam mit und so weiter, auch jemand mit dabei, der sein Handwerk mehr als nur versteht. Und ja, ich muss sagen, jetzt neue Single rausgekommen von einem kommenden Album wahrscheinlich, wo wir sehr dran arbeiten. Die Single heißt Day Never Die und ich muss sagen, ja, diese Single gefällt mir doch deutlich besser als alles, was die Band so in den letzten 2-3 Jahren veröffentlicht hat. Ich hoffe, dass sie mit dem neuen Line-up ja ein bisschen das Fundament wiederfinden des ursprünglichen Oldschool Florida Death Metal, dass sie dahin zurückfinden. Und ich finde jetzt diese brandneue Single zeigt, ja, die Hoffnung stirbt zuletzt, dass hier das Urgestein Massacre sich aufbäumt mit neuer Energie. Hört am besten mal rein in die neue Single.

Ja, das war Day Never Die, die neueste Single von Massacre aus Florida. Und ich denke, das klingt schon ganz schön ordentlich. Es ist wirklich ein geiler Song und ich bin wirklich gespannt, ob sie jetzt mit der neuen Besetzung ja, in diesem Stil weiter oder noch einen draufsetzen, sodass wir uns auf das Album, was wahrscheinlich noch dieses Jahr, ich weiß es nicht genau, erscheint, so richtig freuen können. So, ich denke, es muss nicht an 91 rankommen, aber es muss für mich persönlich auf jeden Fall einfach deutlich mehr wieder an Charakter und ja, dreckigem Oldschool gewinnen. Und das zeigt die Single, dass sie das durchaus noch können, auch mit neuem Line-up. Wir sind gespannt. Ja, nun geht es erstmal weiter mit einem ja, einer internationalen Band oder einem Projekt. Ich bin mir nicht ganz sicher, ob es ein Projekt oder eine Band ist, weil die ganzen Herrschaften, die mitspielen, doch auch noch bei etlichen anderen Bands engagiert sind. Ich weiß auch gar nicht genau, wie man den Bandnamen aussprechen soll, denn er besteht aus Buchstaben KHNVM. Keine Ahnung, wie ich das aussprechen soll, deshalb versuche ich es gar nicht erst. Aber es ist eine Band, die aus zwei deutschen Herrschaften besteht, und zwar am Bass und am Schlagzeug und dann noch aus dem Gitarristen und dem Sänger. Eine Person ist das, der Gitarrist und der Sänger, und der kommt aus Bangladesch. Und sie sind auch schon etwas länger gemeinsam unterwegs. Sie haben nämlich insgesamt mittlerweile 3 Alben veröffentlicht und das neueste Album ist eben erst erschienen. Und rein musikalisch gibt es hier wieder allerfeinsten Oldschool Death Metal, so mit einer schönen Gitarrenarbeit, die so richtig schön zum Headbangen verleitet. Na, ich würde sagen, wir hören mal in diesen wirklich klasse Song rein und ja, dann höre ich mal auf zu quatschen und drücke hier die Play-Taste für euch.

Ja, so klingt es also. Das neue Album der drei Jungs, zwei aus Deutschland, einer aus Bangladesch, mit einem speziellen Bandnamen, den ich nicht aussprechen kann. Und ja, auf das neue Album heißt Visions of a Plague Ridden Sky. Und der Song, den wir gerade gehört haben, war Grand Evisceration. Eine Band, die ich durchaus empfehlen kann, mal reinzuhören in alle drei Alben. Auch ganz speziell das Neue. Hört mal rein, lasst ein Like da. Lohnt sich auf jeden Fall. Coole neue Band mit fettem Sound. Mit der nächsten Band geht es jetzt ein wenig technischer weiter. Es ist eine Band, die, ich würde schon meinen, ziemlich technischen Death Metal spielt. Und trotzdem ist es eine Band, die, ja, was soll ich sagen, wirklich einen ganz eigenen Charme hat. Ich bin sonst eigentlich nicht so der riesen Freund oder Fan, ist vielleicht das richtige Wort, von technischem Death Metal, ist mir oft zu abstrakt, aber die Band, die ich gleich spielen werde, die hat es geschafft, Technik und eine sehr coole, teilweise leicht folkloristische Atmosphäre zu schaffen. Es ist die Band AD aus Rom, aus Italien, und sie bringen so ein bisschen das römische Flair mit in den Sound mit rein. Gefunden habe ich die Band eigentlich 2016 schon mit ihrem Album Carthago Delenta Est, ein Album, was wirklich unglaublich geil ist und wirklich komplett, ja, ganz speziell gespielt ist. Sie haben ihren ganz eigenen Spielstil, die Römer hier, die Italiener. Und sie haben jetzt auch eine, obwohl es ist nicht mehr ganz so neu, sie haben eine neue Single rausgebracht. Das ist wahrscheinlich die Single vom kommenden Album, weil Rise of the Empire hieß das letzte Album, das ist schon eine Weile her, das ist nämlich 2019 erschienen. Und deshalb gehe ich schwer davon aus, dass hier die fünf Italiener an einem neuen Album arbeiten. Und ihre neueste Single heißt Obolfs, ja, keine Ahnung, wie man es ausspricht, keine Ahnung, was für eine Sprache ist, Obolfs, Obolfs, wir nennen es mal so, könnt es auch anders aussprechen, wenn ihr wollt, ist mir wirklich egal, darf jeder, wie er möchte. Aber wie auch immer man die neue Single ausspricht, es ist eine coole Single, die ich euch sehr gern spiele. Sie ist jetzt noch nicht so bombastisch wie das Album von 2016, aber es zeigt schon, wo die Band musikalisch unterwegs ist, und sie gehen diesen Weg auch 2023 weiter, und das macht sie speziell und das macht sie zu einer Band, die ich sehr mag. Deshalb spiele ich euch hier jetzt die neue Single. Viel Spaß dabei!

Ja, so klingen sie also, die Italiener, und ich denke, ich habe euch nicht zu viel versprochen. Ade aus Rom, aus Italien. Auf jeden Fall ein absoluter Geheimtipp für alle, die die Band noch nicht gehört haben. Hört euch die neue Single an und hört vor allem auch mal in die älteren Alben rein. Es gibt 4 an der Zahl. 2009 fängt es an und geht dann weiter. Ich wünsche euch viel Spaß beim Reinhören. Ja, von Italien aus gehen wir jetzt gemeinsam auf die Zypern und da gehen wir zu einer Band, die lustigerweise wieder aus Zahlen besteht. Ich suche mir die Bands nicht speziell aus und ich spiele einfach immer das, was mir gefällt. Und diese Band aus den Zypern, die heißt 4377, genau 4 Zahlen einfach. Und sie wurden gegründet 2019 als One-Man-Instrumental Project quasi und sie haben sich dann immer weiterentwickelt und spielen mittlerweile wird ein schöner Oldschool Death Trash Metal gespielt. Also mindestens ist der Sound so cool, dass er mir richtig gut gefällt. Und ich habe euch einen Song aufgelegt, eine Single aufgelegt, die neu erschienen ist hier von der Band aus Zypern und sie heißt Duplicate Face und es ist eine Single mit ganz viel Power, mit ganz viel Schwung und deshalb gefällt sie mir ganz besonders gut und hört doch mal rein in dieses, ja, es ist wahrscheinlich kein One-Man-Project mehr jetzt, sondern es dürften ein paar mehr sein. Leider gibt es über die Band noch kaum Infos zu finden. Nicht einmal im Metallum sind sie gelistet und das mag doch was heißen.

Ja, so klingen also die Zypern hier mit 4377, mit der neuesten Single Duplicate Face. Ja, wirklich ein sehr cooler, frischer, heavy Sound, der hier gespielt wird. Also hört doch mal rein, geht mal auf Spotify, da findet ihr sie auf jeden Fall. Und es gibt einige Singles, neue, alte, hört mal rein. Es lohnt sich auf jeden Fall und ich denke, diese Band, ja, die noch nicht mal, wie gesagt, beim Metallum gelistet ist, die braucht verdammt nochmal euren Support. Also geht hin und lasst ein Like da, bitteschön. Ja, wir begeben uns jetzt gemeinsam auf die nächste Reise. Diesmal geht es nicht ganz so weit. Es geht nämlich in die Niederlande. Nach Holland geht es da zu einer Band, die, sagen wir mal, einen sehr witzigen Namen hat. Ihr Name ist nämlich Black Rabbit. Und ich fand den Namen so witzig, dass ich unbedingt mal in ihr neues Album reinhören wollte, welches Hypnosomnia heißt. Und auf dem Cover auch diesen, ja, wahrscheinlich schwarzen, muss ich gleich mal ein bisschen größer angucken. Ja, ja, es ist schon dieser Black Rabbit, der auch auf dem Albumcover ist. Der Band sieht wirklich richtig geil aus, das Albumcover. Und ja, das ist mir ins Auge gestochen, habe ich gedacht, hörst du doch mal rein in diese Band. Und habe ich gemerkt, ja, was hier gespielt wird, ist feinster Trash-Death-Metal, passt ein bisschen zur vorangegangenen Band, wenn man schon ein bisschen in diesem leicht trashigen Bereich sind. Und Black Rabbit, eine Band, die es noch nicht allzu lange gibt, sie haben sich 2020 gegründet und haben da eine Debüt-EP released und das Album, was jetzt erschienen ist, vor kurzem eben, das Hypnosomnia Album ist eigentlich quasi ihr Debütwerk und dieses kann sich wirklich sehen bzw. hören lassen und deshalb habe ich euch mal einen Song aufgelegt, der Song heißt Culmination of Hate und widerspiegelt doch ganz schön das musikalische Arbeiten dieser coolen holländischen Band. Also horch doch mal rein.

Ja, das waren Black Rabbit aus den Niederlanden mit ihrem neuen Album Hypnosomnia und ihrem Song Culmination of Hate. Eine Band, die ich wirklich nur empfehlen kann. Hört mal rein in das neue Album. Es ist wirklich richtig geil. Schöner Sound, schöne Mischung aus schönstem Death Metal und leichten Thrash Metal Einfluss. Für die nächste Band müssen wir doch ein bisschen weiter reisen als bisher. Und zwar reisen wir nach El Salvador, welches, wenn man es ganz grob nimmt, irgendwo zwischen Mexiko und Kolumbien liegt, auf dieser schmalen Landzunge bei Guatemala und Nicaragua. Genau, und aus El Salvador, wenn man es ganz genau nimmt, aus deren Hauptstadt San Salvador, kommt nämlich die nächste Band. Sie heißen Fleshless Entity. Es ist eine Band, die man wahrscheinlich noch gar nicht so wahnsinnig kennt hierzulande, denn sie haben jetzt ihr Debütalbum rausgebracht. Unborn Rising heißt das. Und auch wenn es die Band schon länger gibt, weil sie sind seit 2015 unterwegs, haben bisher aber nur zwei EPs und eine Split rausgebracht, deshalb Unborn Rising definitiv das Debütwerk und es kann musikalisch voll und ganz überzeugen. Es bietet ja astreinen Death Metal und hat einen modernen Hauch, leicht modernen Hauch und ich würde sagen, wir hören am besten mal rein. Aufgefallen ist mir einfach noch das, wenn man das Cover-Artwork anguckt von diesem Album und nur ganz schnell guckt und sich nicht so konzentriert, sondern nur so nebenbei, hat man so das Gefühl, dass man ein Arch Enemy-Album anguckt. So, müssen wir mal testen mit Unborn Rising. Wie es euch geht, mir ging es, habe gedacht, ein Arch Enemy-Album, aber es ist natürlich keins, es ist Fleshless Entity und wir hören rein in Unborn Rising. Und was habe ich euch aufgelegt? Was für einen Song habe ich aufgelegt? Third Degrees habe ich aufgelegt. Genau. Viel Spaß.

Ja, das waren also Fleshless Entity aus El Salvador mit ihrem Debütwerk Unborn Rising und ihr hört, es klingt komplett überzeugend. Es ist ultra heavy, ultra, ja, ich würde sagen, hat einen gewissen auch Oldschool-Charme immer noch mit dabei, auch wenn es eher ein bisschen modern klingt, aber auf jeden Fall eine Band, die ich euch empfehlen kann. Gebt mal auf Spotify, lasst ein Like da und ja, hört in das ganze Zeug rein, in das musikalische Arbeiten dieser doch sehr coolen Band. Wir kommen nun zu einer Band aus Frankreich, einer Band, die richtig viel Hörspaß bieten wird, das werdet ihr gleich hören können. Eine Band, die wahrscheinlich das härteste ist, was in der heutigen Sendung gespielt wird, aber zugleich auch die Band ist, die mit kleinen, sind wirklich kleine symphonische Elementen punktet. Es ist eine Band, ja, die wirklich Spaß macht. Es sind Trui und das Duo, was hier Musik macht, ja, die sind wirklich ziemlich kreativ unterwegs. Sie haben ein brandneues Album released, das heißt Menefolie und ja, es bietet wirklich schönste Brutal Death Metal Tracks, möchte ich mal meinen. Und von diesem ja sehr vielseitigen Album spiele ich euch jetzt einen Song, der auch der hat auch so einen schönen Sing-Song drin, heißt nämlich Sally's Place und am besten horcht ihr einfach mal rein und achtet mal auf die Kombinationen, die Kombination der, ja, der musikalischen Elemente vielleicht. Genau, viel Spaß!

sind, die man sich auch mal reinziehen kann, wenn man denn Lust hat, mehr zu erfahren von den Franzosen. Ja, wir kommen jetzt zum letzten Song der heutigen Sendung und es war ja alles Mögliche dabei aus dem Genre Death Metal, von schönstem Oldschool über trashige Einflüsse bis zum Brutal Death Metal war sicher alles mit dabei und ich habe zum Schluss noch eine ganz spezielle Band mir ausgesucht, die ich spielen möchte, eine Band aus den USA, eine Band, die wirklich ganz, ganz, ganz neu unterwegs ist. Sie haben erst eine Demo rausgebracht und diese wurde in diesem Jahr veröffentlicht. Guck gleich mal, das war Ende April, wo diese Demo rausgekommen ist. Und die Band, die heißt Stagnant und ihr Demo, man heißt einfach Demo 2023, es trägt nämlich keinen Namen. Und auf diesem Demo finden sich zwei Songs und der eine ist Active Decay und den spiele ich euch gleich. Ja, Stagnant wurden gegründet aus einer Black Metal Band hinaus, und zwar aus der Black Metal Band Moon Pilar. Und zwar haben sich die drei wahrscheinlich gedacht von Moon Pilar, ja, nur Post-Black Metal ist auch nicht die ganze Welt, also machen wir doch auch mal noch Death Metal und haben sich dazu natürlich noch einen dementsprechenden Sänger gesucht, den Alex, und er überzeugt hier mit ultra tiefen Vocals und die ganze Musik von Stagnant ist sowieso richtig, richtig tonnen schwer. Es schleppt sich quasi richtig übelst durch den Song, aber es hat eine unglaubliche, schwere, düstere Atmosphäre, dieses Demo, und deshalb gefällt es mir wirklich ausgezeichnet. Das klingt ja wie aus den 90er Jahren, würde ich mal meinen. Und da bin ich wirklich gespannt und werde die Band im Auge behalten, was da weiterhin erscheint und released wird, würde ich meinen. Denn ja, solche Oldschool-Scheiben gibt es selten, die wirklich so minimalistisch vielleicht auch hier durch den Song knallen. Also hören wir mal rein hier in die letzte Nummer für die heutige Sendung, Active Decay. Viel Spaß!

Ja, so klingt also der eine Demosong von Stagnant aus den Vereinigten Staaten von Amerika. Und wer sich den zweiten Song Bloat noch anhören möchte, der kann einfach mal bei Spotify reinhorchen und sich die zweite Nummer von dieser Demo auch anhören. Es wird die Playlist auf Spotify geben, müssen nicht ewig suchen. Alle Songs der heutigen Sendung werden in einer Playlist zusammengefasst. Da könnt ihr dann ganz bequem zur Band kommen und euch den anderen Song auch reinziehen. Ja, dann war's das mit Def Hammer für heute. Ich hoffe, es war viel Zeugs dabei, was euch gefallen hat, und wir hören uns demnächst wieder mit einer neuen Sendung, wahrscheinlich aus einem anderen Genre dann. Macht's gut, bis bald, bleibt gesund und habt Spaß. Tschüssikowski.